0: 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Dirk Darmstädter von den Jeremy Days über Crowded House. Don't dream it's over.
1: Ich glaube, wenn es eine Platte gibt, die wirklich unsere Band, also die Jeremy Days, am meisten geformt und inspiriert hat, dann ist es wahrscheinlich die erste Platte, also das erste Album von Crowded House, dem Songwriter Neil Finn. Und natürlich im Zentrum diesen Song Don't Dream It's Over. Vom Sound her, auch von der ganzen Aussage, die ganze Ästhetik, die Visuals, die Coolness, es war einfach alles, was wir uns wünschten. So in die Richtung müsste das gehen.
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1: Im Studio Lisa Schwarzkopf. Deutschlands Bauern kämpfen mit den Folgen der Hitze. Die Getreideernte fällt in diesem Jahr deutlich schlechter aus. Über 600 Millionen Euro gehen den Bauern durch die Lappen, heißt es vom Deutschen Raiffeisenverband. Einen Getreideengpass gibt's in diesem Jahr aber nicht. Schon wieder ist ein Buckelwal in der Ostsee verendet. Das tote Tier wurde im Greifswalder Bodden in Mecklenburg-Vorpommern entdeckt. Noch ist unklar, woran der Wal gestorben ist. Das Deutsche Meeresmuseum will ihn jetzt untersuchen. Der nächste ESC findet an der bulgarischen Küste statt. Der Badeort Burgas hat sich überraschend gegen die Hauptstadt Sofia durchgesetzt. Mit dem Song Bangaranga hatte Bulgarien den Eurovision Song Contest in diesem Jahr gewonnen. Es ist sein zweiter großer Titel. Deutschlands Rekordzehnkämpfer Leo Neugebauer hat sich bei der Leichtathletik-EM in Birmingham die Goldmedaille gesichert. Der amtierende Weltmeister setzte sich gegen seinen Teamkollegen Niklas Kaul mit einem knappen Vorsprung von 38 Punkten durch. Kaul kann sich mit Silber schmücken.
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3: Trocken ist es heute Nacht und da kommen nur ein paar Wolken durch. Sonst ist der Himmel oft klar und später wird auch wieder viel Sonne dabei sein. Tagsüber wird's richtig heiß mit Höchstwerten von 31 bis 38 Grad. Morgen ziehen dann von Westen her mehr Wolken rein. Dazu können kräftige Schauer und Gewitter dabei sein. Maximal bis 38 Grad.
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1: Im Studio Lisa Schwarzkopf. Die Hitze wirkt sich auch massiv auf die Ernte in Deutschland aus. Seit Juni sind den Bauern rund 3 Millionen Tonnen Getreide und Raps verloren gegangen, heißt es aus der Agrarbranche. Die Verluste liegen bei mehr als 600 Millionen Euro. Trotzdem, die Versorgung ist nicht in Gefahr. Die Bahn will auch ihre Servicekräfte an Bahnhöfen besser vor Angriffen schützen. Rund 2700 Beschäftigte können ab sofort freiwillig Bodycams tragen. Erste Geräte sind bereits in Frankfurt und Bielefeld im Einsatz. Im ersten Halbjahr gab es laut Bahn 50 Angriffe auf Servicekräfte. Nicht Schmuck oder Geld, sondern wertvolle Pokémon-Karten haben Diebe im Osten Frankreichs gestohlen. Sie sind in ein Sammelkartengeschäft eingebrochen und nahmen mehrere hundert Stück mit. Der Wert? Rund 80.000 Euro. Er ist ins Ziel gefallen und hat sich die nächste Zehnkampfkrone aufgesetzt. Weltmeister Leo Neugebauer ist

0: ist jetzt auch Europameister. Bei der Leichtathletik-EM in Birmingham hat sich der 26-Jährige mit einem knappen Vorsprung von 38 Punkten die Goldmedaille geholt. Sein Teamkollege Niklas Kaul bringt Silber nach Deutschland.
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2: Trocken ist es heute Nacht und da kommen nur ein paar Wolken durch. Sonst ist der Himmel oft klar und später wird auch wieder viel Sonne dabei sein. Tagsüber wird es richtig heiß mit Höchstwerten von 31 bis 38 Grad. Morgen ziehen dann von Westen her mehr Wolken rein. Dazu können kräftige Schauer und Gewitter dabei sein. Maximal bis 38 Grad.
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0: Freundschaft, die geblieben ist. Steve Norman von Spandau Ballet über Paul Young. Every time you go away.
1: This is Paul Young.
2: Paul Young und ich, wir kennen uns seit den 80ern. Er ist einer der wundervollsten Menschen, die ich kenne. Wir standen gemeinsam bei Band Aid und Live Aid auf der Bühne und sind über all die Jahre in Kontakt geblieben. Heute treten wir wieder gemeinsam auf und teilen Songs und Geschichten. Every Time You Go Away ist für mich auch ein Symbol für diese lange Verbindung.
3: One of the most wonderful human beings I know.

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1: Im Studio Lisa Schwarzkopf. Deutschlands Bauern kämpfen mit den Folgen der Hitze. Die Getreideernte fällt in diesem Jahr deutlich schlechter aus. Über 600 Millionen Euro gehen den Bauern durch die Lappen, heißt es vom Deutschen Raiffeisenverband. Einen Getreideengpass gibt's in diesem Jahr aber nicht. Schon wieder ist ein Buckelwal in der Ostsee verendet. Das tote Tier wurde im Greifswalder Bodden in Mecklenburg-Vorpommern entdeckt. Noch ist unklar, woran der Wal gestorben ist. Das Deutsche Meeresmuseum will ihn jetzt untersuchen. Eine Bombenattrappe hat den Zugverkehr in Franken lahmgelegt. Im Bahnhof Treuchtlingen wurde ein verdächtiger Gegenstand entdeckt. Der Zugverkehr wurde eingestellt und Häuser wurden evakuiert. Das Ganze stellte sich als Attrappe heraus, die wohl bewusst platziert wurde. Es ist sein zweiter großer Titel. Deutschlands Rekordzehnkämpfer Leo Neugebauer hat sich bei der Leichtathletik-EM in Birmingham die Goldmedaille gesichert. Der amtierende Weltmeister setzte sich gegen seinen Teamkollegen Niklas Kaul mit einem knappen Vorsprung von 38 Punkten durch. Kaul kann sich mit Silber schmücken.
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3: Trocken ist es heute, dazu gibt's nur ein paar Wolken, vor allem im Norden. Im Laufe des Tages bleibt's sonnig und richtig heiß, die Höchstwerte liegen bei 31 bis 38 Grad. Morgen ziehen vom Südwesten her mehr Wolken rein, dann sind vereinzelt kräftige Schauer und Gewitter dabei, maximal 38 Grad.
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4: Es ist Freitag früh, kurz nach 5.
5: Hallo, guten Morgen.
4: Heute ist nationaler Wassereistag. Ja, also die Amis haben für alles irgendwie einen Grund zu feiern, aber ist tatsächlich so. Und da sollte man sich dann ein schönes Wassereis gönnen. Also meine Lieblingssorte ist ja nach wie vor Maracuja. Das mag ich überhaupt auch als Marmelade und sonst wie. Das ist gut und das muss schön hart sein. Wenn das schon so pappig ist und schon runterfließt, dann mag ich das nicht. Also ganz frisch aus der Kühltruhe. Ah, da hätte ich jetzt auch richtig Lust drauf, aber ich habe hier keins. Naja. Also, Wassereistag heute auf jeden Fall und Sommergefühle, die bieten wir natürlich auch dazu mit Songs, die den Sommer sozusagen darstellen. Das gibt's alles in unserer App und im Web und zwar im 80s Summer Radio. Und da haben wir so schöne Songs wie diesen hier. Nick Kershaw, I Won't Let the Sun Go Down on Me.

kurz nach 5 an diesem Freitag. Ich hoffe, ihr seid so langsam schon alle wach. Ja, Queen haben's gemacht, Rod Stewart hat's gemacht, Sting hat's gemacht, auch Tina Turner. Sie alle haben die Rechte an ihrer eigenen Musik für ziemlich viel Geld verkauft. Und heute vor 41 Jahren hat auch Michael Jackson zugeschlagen und die Beatles-Rechte tatsächlich gekauft. Und das ist immer ein großes Geschäft natürlich für die Künstler vor allem. Die Band, die wir jetzt haben, die hat das nicht gemacht. Aber ich meine, so viele Hits haben sie auch nicht. Aber immerhin haben sie ihre Musik und ihren Song an ein südamerikanisches Telekommunikationsunternehmen ausgeliehen für eine Werbung. Da ist auch ein bisschen was reingekommen. Soul Sister heißt die Band. The Way to Your

0: 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Jesse
1: is a friend. Wir gehen ins Jahr 1981. Glückwunsch an Rick Springfield. Der geborene Australier mit amerikanischem Pass belegt genau in diesem Jahr, genau zwei Wochen lang schon die Spitze der US-Singlecharts mit Jesse's Girl. Währenddessen tobt sich ein gewisser Shakin' Stevens auf Platz 1 der britischen Single-Hitliste aus. Mit Green Door belegt der walisische Rock'n'Roll-Fan Platz 1 auf der Insel und macht diesen Sound wieder salonfähig.

und neu dabei The Smiths. 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
1: Im Studio Anna Löwer. Die Hitze wirkt sich auch massiv auf die Ernte in Deutschland aus. Seit Juni sind den Bauern rund 3 Millionen Tonnen Getreide und Raps verloren gegangen, heißt es aus der Agrarbranche. Die Verluste liegen bei mehr als 600 Millionen Euro. Trotzdem, die generelle Versorgung ist nicht in Gefahr. Das Personalkarussell der Union dreht sich weiter. Laut dem Portal Politico soll CDU-Mann Frédéric Bouffier einen Posten als parlamentarischer Geschäftsführer bekommen. Er folgt auf Catarina dos Santos Vins, die wiederum erste parlamentarische Geschäftsführerin im Bundestag werden soll. US-Präsident Trump kündigt mal wieder Zölle an, dieses Mal für Drohnen und ihre Bauteile. Bis zu 100% sollen je nach Gewicht, Ausstattung und Größe ab September fällig werden. Trump will damit die Abhängigkeit der USA vor allem von chinesischen Importen verringern. Deutschlands Rekordzehnkämpfer Leo Neugebauer hat bei der Leichtathletik-EM in Birmingham die Goldmedaille geholt. Der amtierende Weltmeister setzte sich gegen seinen Teamkollegen Niklas Kaul durch. Der bekam die Silbermedaille. 80s,
2: 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Trocken ist es heute, dazu gibt's nur ein paar Wolken, vor allem im Norden. Im Laufe des Tages bleibt es sonnig und richtig heiß. Die Höchstwerte liegen bei 31 bis 38 Grad. Morgen ziehen vom Südwesten her mehr Wolken rein. Dann sind vereinzelt kräftige Schauer und Gewitter dabei. Maximal 38 Grad.
3: 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Halb sechs ist durch. Schönen guten Morgen.
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3: Wenn ihr doch so kleine Spielkinder seid, dann seid ihr bei uns ja immer sehr, sehr richtig. Und auch in wenigen Minuten ist es wieder soweit. Wir spielen mit euch und ihr kennt euch hoffentlich in der 80er Musik aus, denn das ist so eine kleine Grundvoraussetzung. Ihr solltet ja in 8 Sekunden einen Hit erkennen. Aber ich bin mir sicher, ihr schafft das. Bis dahin, Hammermusik. Keep Wild, Kids in America. 80s.

0: Jeremy Days Brand New Toy. Es ist Freitag, der 14. August. Gott sei Dank nicht der 13. nicht. Das wäre ein schlechtes Omen für unser Spiel. So aber freuen wir uns, gleich ein bisschen spielen zu können. Es geht wie immer um unsere 80s Socken. Und ihr könnt euch gerne noch bewerben bei 80s80s.de. So hat das die Anke nämlich gemacht.
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0: Einen schönen guten Morgen, Anke. Peter Hillmann, 80s hier. Grüße dich. Jetzt bist du ganz schlecht. Warte mal.
2: Hallo,
0: hier ja, ist Anke. Das ist gut, so hört man sich das.
2: Okay.
0: Anke, du bist im Krankenhaus beschäftigt, ne?
2: Genau,
0: was
2: im
0: machst
2: OP,
0: du da?
2: Deshalb ist das immer so ein bisschen schwierig.
0: Im OP, jetzt habt ihr aber nicht hoffentlich die OP unterbrochen.
2: Nein, ich habe jetzt glücklicherweise Pause gerade, das passt echt gut.
0: Das wäre dann ein bisschen viel des Guten, das wollen wir nicht machen. Du bist also Assistenz in der OP oder selber Ärztin oder was machst du?
2: Als Anästhesieschwester, also als Narkoseschwester.
0: Oh, das ist ja ganz, ganz besonders wichtig, denn das sind ja meistens die letzten Leute, die man sieht vor der Narkose. Narkose, ne? Die dann
2: genau.
0: Das geben. Ja, da muss man sehr einfühlsam sein, nicht? Also mir hat ja mal ein Arzt gesagt, ja, sie kriegen jetzt was, das hat Michael Jackson auch immer bekommen. Und da bin ich natürlich nicht so gut angelegt. Dem war das dann auch sehr peinlich, weil der ist ja nun leider nicht mehr aufgewacht. Insofern ist das kein Trost, aber da bist du wahrscheinlich ein bisschen einfühlsamer, nehme ich an. Ne?
2: Wir haben die Überwachung, was er nicht hatte.
0: Das stimmt natürlich. Gut, Anke, aber vergessen wir jetzt ganz kurz mal den Operationssaal und begeben uns in die Welt der 80er Musik, denn darum geht es ja bei unseren Socken hier, damit du die auch bekommst. Und du weißt ja, 8 Sekunden lang ein Song und du sagst uns, wer singt's oder wie heißt der Song. Ne? Ganz einfach. Gut. Dann geht's jetzt los.

0: Jawohl. Fine Young Cannibals.
1: Ja.
0: Johnny, das, come home.
1: Da kannst du das Fragezeichen weglassen. Das ist korrekt. Wir hören die Lösung.
2: Ja.
1: Ich sehe mich, ich sehe dich jetzt vor mir, wie du gesagt hast, yes, und die Hände so richtig, ne? Hast du auch gemacht.
0: Ja, ja.
1: Prima.
0: Genau.
1: Nee, das kam ja wirklich wie aus der Pistole geschossen und völlig richtig. Nee, also ich meine, für Socken ist das Wetter ja manchmal ein bisschen zu warm im Sommer jetzt, aber der Winter kommt ja auch demnächst, ne? Du kannst es auf jeden Fall gebrauchen.
0: Genau.
1: Außerdem.
0: Ja, freue ich mich echt riesig. Cool.
1: Gut, du. Dann wünschen wir dir einen schönen Tag und erfolgreiche Arbeit. Auf jeden Fall. Ja. In dem Bereich, wo du bist, ist das ja ganz besonders wichtig. Und ja, genieße den Sommer, soweit du kannst.
0: Ja, das machst du bitte auch und mach bitte weiter so.
1: Machen wir. Danke, Anke. Bis dann. Tschüss. Ciao.
0: Gerne. Ciao.

0: The Fine Young Cannibals, She Drives Me Crazy.
1: Um kurz vor sechs an diesem Freitag, hallo.
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1: Heute wird Karate Kid 2 40 Jahre alt, also Daniel LaRusso alias Ralph Macchio. Der hat in diesem zweiten Teil nicht einfach weiter nur Karate gelernt, sondern noch einiges mehr. Der Film startete in den deutschen Kinos und brachte uns raus aus dem Valley von Teil 1 nach Okinawa. Und auch dieser Teil, der zweite Teil, spielte richtig viel Geld ein. 130 Millionen, das ist schon eine ganze Menge, vor allem für eine Fortsetzung eines Films. Und beim Dreh, da musste Ralph Macchio wirklich vollen Körperansatz leisten. Denn in einem Interview hat er mir erzählt, da gibt's ja diese berühmte Eisblock-Szene, die er dann mit der Hand, also karatemäßig, spalten soll. Natürlich hat man ihm da geholfen, das Eis war angeritzt und vorbereitet. Aber Macchio musste die Blöcke trotzdem mit der Hand zerschlagen. Und das tat dann doch wohl ziemlich weh und war ein bisschen gefährlich. Aber er hat's gut hinbekommen und der Film, wie gesagt, ein großer Erfolg. Musik daraus gibt's natürlich auch und die hören wir jetzt aus Karate Kid 2 zum 40-jährigen Jubiläum. Hier ist Peter Cetera, Glory of Love. 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
1: Im Studio Anna Löwer. Die Hitze wirkt sich auch massiv auf die Ernte in Deutschland aus. Seit Juni sind den Bauern rund 3 Millionen Tonnen Getreide und Raps verloren gegangen, heißt es aus der Agrarbranche. Die Verluste liegen bei mehr als 600 Millionen Euro. Trotzdem, die generelle Versorgung ist nicht in Gefahr. US-Präsident Trump kündigt mal wieder Zölle an, dieses Mal für Drohnen und ihre Bauteile. Bis zu 100% sollen je nach Gewicht, Ausstattung und Größe ab September fällig werden. Trump will damit die Abhängigkeit der USA vor allem von chinesischen Importen verringern. Es wird am Wochenende wieder richtig voll auf den Straßen und Autobahnen. In Sachsen, Sachsen-Anhalt, Thüringen und Schleswig-Holstein gehen die Ferien zu Ende. Viele kommen jetzt noch aus dem Urlaub zurück. Und das bedeutet Stau. Bei der Leichtathletik-EM in Birmingham hat das deutsche Team einen sehr erfolgreichen Tag gehabt. Im Zehnkampf gewann Leo Neugebauer Gold vor seinem Teamkollegen Niklas Kaul. Im 3000-Meter-Hindernislauf holte Gesa Krause Gold und Olivia Gürth Bronze. Bronze sicherte sich auch Henrik Janssen im Diskuswurf.
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3: Trocken ist es heute, dazu gibt's nur ein paar Wolken, vor allem im Norden. Im Laufe des Tages bleibt's sonnig und richtig heiß. Die Höchstwerte liegen bei 31 bis 38 Grad. Morgen ziehen vom Südwesten her mehr Wolken rein. Dann sind vereinzelt kräftige Schauer und Gewitter dabei. Maximal 38 Grad.
4: 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Freitag, kurz nach 6.
5: Hi!
4: Wir starten jetzt mit den Pet Shop Boys. Und dieses Duo, wisst ihr ja, die sind des Öfteren auch in Berlin und fahren da auch mit der U-Bahn. Und wer jetzt aber drauf erpicht ist, die beiden mal zu sehen, das ist ein bisschen schwierig. Denn wenn sie im selben Waggon so sitzen, setzen sie sich auf keinen Fall nebeneinander, damit es nicht so aussieht wie eines ihrer Albumcover. Das ist auch mal eine schöne Begründung. Aber wahrscheinlich möchten sie nicht so gern erkannt werden. Also wenn ihr zwei etwas mürrisch aussehende Menschen seht, die sich partout nicht angucken wollen, dann sind das vielleicht die Pet Shop Boys. Aber man weiß es nicht. Hier sind sie auf jeden Fall mit Always on My Mind.

0: Depeche Mode, Never Let Me Down Again. Schönen guten Morgen.
1: Hi, schönen Freitag hier bei 80s 80s.
0: Drei Städte, drei Abende am Wasser, das haben wir hinter uns.
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0: Movies on the Beach sind jetzt zu Ende gegangen und wir wollten uns einfach nochmal bedanken, einfach, dass ihr dabei wart, dass ihr mit uns den Sommer gefeiert habt und ich glaube, es war wirklich wunderschön und das Finale auf Usedom im Ostseebad Heringsdorf war natürlich das absolute Highlight mit DJ George und den Drinks und dem Hungry Eyes und natürlich dem Film Dirty Dancing auf der großen Leinwand. Wir denken mal noch ein bisschen an diese schöne Veranstaltung.
3: Wie ihr das vorbereitet habt, war top. Das Wetter hat gepasst. Ihr habt uns ein Eis gegeben und die Stimmung war top. Also vielen Dank. Und ihr wart wirklich gut drauf, alle wie ihr hier wart.
4: Der Film war toll. Wir kennen den, glaube ich, schon 10-mal, aber ja, der Dancing geht immer.
5: Ja, war alles wunderschön hier so am Strand, die Atmosphäre. Ex aus Hannover gekommen.
6: Ja, immer wieder toll. Tolle Atmosphäre. Macht er ganz prima. Ich hoffe, wir kommen nächstes Jahr wieder.
0: Ja, genau solche Momente, die machen es aus, dass es ein toller Sommerabend wird, wie bei Movies on the Beach. Die schönsten Fotos übrigens von unseren Veranstaltungen, die könnt ihr auch sehen auf unserer Webpage 80s80s.de und in den Social Media Plattformen. Also nochmal vielen, vielen Dank, dass ihr mitgemacht habt und ich hoffe, ihr hattet einen schönen 80s-80s Sommer. Aber keine Sorge, bisschen dauert er noch an und wir denken mal noch dran, wie das war da am Strand von Usedom oder in Frankfurt oder in Köln. Da lief dann auch diese Musik. Patrick Swayze featuring Wendy Fraser, She's Like the Wind.
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0: Guten Morgen.
1: Guten Morgen.
0: Es gibt ja Songs, die eigentlich nur als Werbemusik gedacht waren und dann auf einmal sehr erfolgreich waren. Und ein Song, der klingt so nach Sommer, Eyes in the Sunshine, 86, wurde er dann veröffentlicht und war so erfolgreich, als er im Kino immer lief, für eine bekannte Eismarke, dass man sich dann entschlossen hat, das Ganze als Single zu veröffentlichen. Ja, und dann wurde der Sommerhit geboren.
1: Herman Weindorf, einer der beiden Musiker hinter dem Song, hat mal gesagt, der Song sollte sofort gute Laune machen, wie der erste Biss in ein Eis an einem schönen Sommertag. Um ehrlich zu sein, zieht's direkt in meiner Kauleiste, wenn ich dran denke.
0: Ja, also schnappt euch ein Eis, obwohl um die Tageszeit ein bisschen früh vielleicht. Beagle Music, LTD, Eyes in the Sunshine.
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1: Im Studio Anna Löwer. Deutschlands Bauern schlagen Alarm wegen Hitze und Trockenheit, befürchtet der Bauernverband unterdurchschnittliche Ernten bis hin zum Totalausfall. Das hat Bauernpräsident Rugwig dem RND gesagt. Besonders betroffen ist demnach Süddeutschland, weil es dort zuletzt kaum geregnet hat. Im Kreis Düren in NRW müssen rund 1.800 Menschen wegen eines Waldbrandes ihre Häuser verlassen. Die Flammen rücken dem Ort Hürtgenwald immer näher und haben bereits etwa 25 Hektar Land zerstört. Rund 200 Einsatzkräfte kämpfen weiter gegen das Feuer. Endspurt bei den Sommerferien. In Sachsen-Anhalt, Sachsen, Thüringen und Schleswig-Holstein geht am Montag die Schule wieder los. Und weil viele aus dem Urlaub zurückkommen, wird es am Wochenende wieder eng auf den Straßen. Der ADAC rechnet mit vielen Staus, vor allem am Sonntag. Bei der Leichtathletik-EM in Birmingham hat das deutsche Team 2 Goldmedaillen gewonnen. Leo Neugebauer siegte im Zehnkampf vor seinem Teamkollegen Niklas Kaul. Gesa Krause wurde zum dritten Mal Europameisterin über 3000 Meter Hindernis. Bronze ging an Olivia Gürt. Diskuswerfer Henrik Janssen holte ebenfalls Bronze.
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3: Trocken ist es heute, dazu gibt's nur ein paar Wolken, vor allem im Norden. Im Laufe des Tages bleibt's sonnig und richtig heiß. Die Höchstwerte liegen bei 31 bis 38 Grad. Morgen ziehen vom Südwesten her mehr Wolken rein, dann sind vereinzelt kräftige Schauer und Gewitter dabei, maximal 38 Grad.
2: 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Freitag früh, kurz nach 6:30. Schönen guten Morgen.
4: Guten Morgen. Ja, kennt ihr das Phänomen, wenn so ältere Herren manchmal anfangen zu erzählen und die ältere Dame daneben sagt, ja, der alte Mann erzählt wieder vom Krieg? So ist es hier nicht. Peter erzählt nämlich sehr spannende Geschichten. Nur für euch recherchiert rund um die 80s Hits gleich wieder eine neue Popstory.
2: Diesmal geht's um eine Band, da kann man sagen, es war eine der größten britischen Band der 80er. Und das Schöne ist, sie sind auch heute noch aktiv. Um welchen Hit geht's denn wohl? Naja, ich kann's euch sagen. The Reflex. Und die Band? Na, das könnt ihr euch ja wohl denken, ne? Und ansonsten erfahrt ihr's in ein paar Minuten vor Sydney Youngblood. 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
1: Wovon handelt nur dieses Lied? Viele Fans hatten die wildesten Spekulationen zur Bedeutung von The Reflex. Schuld sind mysteriöse Songzeilen wie diese. The Reflex is a lonely child who's waiting by the park. Also, der Reflex oder Reflex ist ein einsames Kind, es wartet im Park. Obwohl Duran Duran-Sänger Simon Le Bon sich eigentlich nie zur Bedeutung ihrer Songs äußert, gab er einmal zu, ich habe keine Ahnung, worum es in dem Lied geht. Wir haben es mit Unterstützung von ein paar Flaschen Wein geschrieben. Denn eigentlich sollte der Track auch nie als Single erscheinen. Doch dann überarbeitete Nile Rodgers den Song. Rodgers war und ist ein Genie, ein Musikgott, der We Are Family für Sister Sledge schrieb, Upside Down für Diana Ross und Let's Dance und China Girl für David Bowie produzierte. Und nachdem er seine magischen Hände an den Track legte, war The Reflex vom Lückenfüller zu einem großartigen Song geworden. China.

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1: Ihr wisst Bescheid, der coole Sound der 80er, der wartet ja auch in der kostenfreien Sender-App auf euch. Da haben wir ganz viele verschiedene Radios, vom Love Radio über Funk and Soul bis hin zum Rock Radio. Und aus genau diesem kommt jetzt der nächste Song.
2: Ja, und der stammt von The Outfield und heißt Your Love. Und dann könnte man meinen, oh, das ist ein schöner Liebessong. Ja, ganz so ist das nicht. Wenn man mal auf den Text achtet, dann stellt man fest, dass der Sänger da sagt, ach, es wäre mal ganz schön, wenn die Frau mal ein paar Tage verschwinden würde, dann könnte ich sie vielleicht mit einer anderen betrügen. Also ganz so harmlos ist der Song nicht, aber trotzdem wunderschön. Hier sind The Outfield. Tschüss.

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1: Im Studio Anna Löwer. Deutschlands Bauern schlagen Alarm wegen Hitze und Trockenheit, befürchtet der Bauernverband unterdurchschnittliche Ernten bis hin zum Totalausfall. Das hat Bauernpräsident Ruckwieck

0: 200 Einsatzkräfte kämpfen weiter gegen das Feuer. US-Präsident Trump kündigt mal wieder Zölle an, dieses Mal für Drohnen und ihre Bauteile. Bis zu 100% sollen je nach Gewicht, Ausstattung und Größe ab September fällig werden. Trump will damit die Abhängigkeit der USA vor allem von chinesischen Importen verringern. Bei der Leichtathletik-EM in Birmingham hat das deutsche Team 2 Goldmedaillen gewonnen. Leo Neugebauer siegte im Zehnkampf vor seinem Teamkollegen Niklas Kaul. Gesa Krause wurde zum dritten Mal Europameisterin über 3000 Meter Hindernis. Bronze ging an Olivia Gürt. Diskuswerfer Henrik Janssen holte ebenfalls Bronze.
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2: Sonnig und trocken ist es heute Morgen. Höchstens mal ein paar Wolken im Norden oder im Südwesten, sonst viel Sonne. Und das wird richtig heiß. Die Höchstwerte liegen bei 31 bis 38 Grad. Morgen dann deutlich wechselhafter. Viele Wolken, vereinzelt kräftige Schauer und Gewitter, maximal bis 38 Grad.
3: P-I-M. 7 Uhr ist durch an diesem Freitag. Schönen guten Morgen.
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3: Heute ist nationaler Wassereistag. Ja, also die Amis haben für alles irgendwie einen Grund zu feiern. Aber ist tatsächlich so. Und da sollte man sich dann ein schönes Wassereis gönnen. Also meine Lieblingssorte ist ja nach wie vor Maracuja. Das mag ich überhaupt auch als Marmelade und sonst wie. Das ist gut und das muss schön hart sein. Wenn das schon so pappig ist und schon runterfließt, dann mag ich das nicht. Also ganz frisch aus der Kühltruhe. Ah, da hätte ich jetzt auch richtig Lust drauf, aber ich habe hier keins. Naja. Also, Wassereistag heute auf jeden Fall und Sommergefühle, die bieten wir natürlich auch dazu mit Songs, die den Sommer sozusagen darstellen. Das gibt's alles in unserer App und im Web und zwar im 80s Summer Radio. Und da haben wir so schöne Songs wie diesen hier. Baltimora und Tarzan Bobby. 80s.

0: Tom Petty, I won't back down. Freitag ist kurz nach 7. Guten Morgen.
1: Hallo, Peter und Marie hier für euch. Ja, man könnte ja jetzt anfangen zu schimpfen, wenn einer etwas nachmacht. Oder wir freuen uns einfach und sind ein bisschen stolz drauf, dass junge Musiker tatsächlich den 80s-Sound so sehr feiern, dass sie ihn nachmachen. Denn dann landen die hier auch bei uns im Neo Radio. Das findet ihr in der kostenfreien Sender-App und im Web. Und unter anderem sind da natürlich auch die 80s-Stars drin, die heute wieder neue Musik machen.
0: Und heute geht's um Soul Lady Chaka Khan. Kennen wir alle nicht von diesem Hit hier.

Und Chaka Khan ist auf ihrer neuen Single nicht allein zu hören. Nein, sie hat sich einen der vermögendsten und erfolgreichsten Rapper dazu geholt, nämlich Snoop Dogg. Die neue Single heißt Boogies in My Soul. Und ja, das ist natürlich schon auch eine Verbeugung vor Chakas eigenen 80er-Meilenstein-Hits. Und auch der Anfang, der ist halt gerappt, wie bei ihrem großen Hit I Feel For You. Und ich bin gespannt, wie euch das gefällt. Das neue Album von Chaka Khan wird Chakzilla heißen, wird am 18. September rauskommen. Und auch da hat sie sich so ein bisschen an Snoop Dogg angelehnt. Denn der hat sich mal kurze Zeit Snoopzilla genannt. Also irgendwie haben die es mit Godzilla. Wie auch immer, aber es ist jedenfalls ein Monster-Hit geworden, glaube ich, denn der klingt richtig, richtig gut, also und vor allem richtig neuzeitlich und trotzdem vergisst man die 80er nicht. Hier ist Chaka Khan zusammen mit Snoop Dogg und Boogies

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0: 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Heute in den 80ern. Jesse
1: is a friend. Wir gehen ins Jahr 1981. Glückwunsch an Rick Springfield. Der geborene Australier mit amerikanischem Pass belegt genau in diesem Jahr, genau zwei Wochen lang schon die Spitze der US-Singlecharts mit Jesse's Girl. Währenddessen tobt sich ein gewisser Shakin' Stevens auf Platz 1 der britischen Single-Hitliste aus. Mit Green Door belegt der walisische Rock'n'Roll-Fan Platz 1 auf der Insel und macht diesen Sound wieder salonfähig.

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1: Im Studio Anna Löwer. Auch in einigen Regionen in Deutschland brennen aktuell die Wälder, begünstigt durch Hitze und Trockenheit. In der Eifel in NRW müssen deshalb sogar rund 1.800 Menschen ihre Häuser verlassen. Auch in Kroatien und Griechenland wurden hunderte Menschen vor Waldbränden in Sicherheit gebracht. Deutschlands Bauern kämpfen auch mit den Folgen der Hitze. Die Getreideernte fällt in diesem Jahr deutlich schlechter aus. Über 600 Millionen Euro gehen den Bauern durch die Lappen, heißt es vom Deutschen Raiffeisenverband. Einen Getreideengpass gibt es in diesem Jahr aber nicht. Endspurt bei den Sommerferien. In Sachsen-Anhalt, Sachsen, Thüringen und Schleswig-Holstein geht am Montag die Schule wieder los. Und weil viele aus dem Urlaub zurückkommen, wird es am Wochenende wieder eng auf den Straßen. Der ADAC rechnet mit vielen Staus, vor allem am Sonntag. Medaillenregen bei der Leichtathletik-EM in Birmingham für das deutsche Team. Im Zehnkampf gewann Leo Neugebauer Gold vor seinem Teamkollegen Niklas Kaul. Im 3000-Meter-Hindernislauf holte Gesa Krause Gold und Olivia Görth Bronze. Bronze sicherte sich auch Henrik Janssen im Diskuswurf.
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3: Sonnig und trocken ist es heute Morgen. Höchstens mal ein paar Wolken im Norden oder im Südwesten, sonst viel Sonne. Und das wird richtig heiß. Die Höchstwerte liegen bei 31 bis 38 Grad. Morgen dann deutlich wechselhafter. Viele Wolken, vereinzelt kräftige Schauer und Gewitter. Maximal bis 38 Grad.
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5: Und 19:30 haben wir auch schon vorbei. Hier sind weiterhin Peter und Marie im Studio.
6: Guten Morgen.
5: Wenn ihr doch so kleine Spielkinder seid, dann seid ihr bei uns ja immer sehr, sehr richtig. Und auch in wenigen Minuten ist es wieder soweit. Wir spielen mit euch und ihr kennt euch hoffentlich in der 80er Musik aus, denn das ist so eine kleine Grundvoraussetzung. Ihr solltet ja in 8 Sekunden einen Hit erkennen. Aber ich bin mir sicher, ihr schafft das. Bis dahin, Hammermusik. Samantha Fox, Touch Me, Want Your Body.

0: Dreck und Wonderful Life. Es ist Freitag, der 14. August. Gott sei Dank nicht der 13. nicht. Das wäre ein schlechtes Omen für unser Spiel. So aber freuen wir uns, gleich ein bisschen spielen zu können. Es geht wie immer um unsere 80s Socken. Und ihr könnt euch gerne noch bewerben bei 80s80s.de. So hat das die Anke nämlich gemacht.
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0: Einen schönen guten Morgen, Anke. Peter Hillmann, 80s hier. Grüße dich. Jetzt bist du ganz schlecht. Warte mal.
2: Hallo,
0: ich bin Anke. Das ist gut, so hört man sich das.
2: Okay.
0: Anke, du bist im Krankenhaus beschäftigt, ne?
2: Genau.
0: Was machst du da?
2: Im OP, deshalb ist das immer so ein bisschen schwierig.
0: Im OP? Jetzt habt ihr aber nicht hoffentlich die OP unterbrochen.
2: Nein, ich habe jetzt glücklicherweise Pause gerade. Das passt echt gut.
0: Wäre dann ein bisschen viel des Guten, das wollen wir nicht machen. Du bist also Assistenz in der OP oder selber Ärztin oder was machst du?
2: Als Anästhesieschwester, also als Narkoseschwester.
0: Oh, das ist ja ganz, ganz besonders wichtig, denn das sind ja meistens die letzten Leute, die man sieht vor der Narkose, ne? Die dann
2: genau.
0: Geben. Ja, da muss man sehr einfühlsam sein, nicht? Also mir hat ja mal ein Arzt gesagt, ja, Sie kriegen jetzt was, das hat Michael Jackson auch immer bekommen. Und da bin ich natürlich nicht so gut angelegt. Dem war das dann auch sehr peinlich, weil der ist ja nun leider nicht mehr aufgewacht. Insofern ist das kein Trost, aber da bist du wahrscheinlich ein bisschen einfühlsamer, nehme ich an. Ne?
2: Wir haben die Überwachung, was er nicht hatte.
0: Das stimmt natürlich. Gut, Anke, aber vergessen wir jetzt ganz kurz mal den Operationssaal und begeben uns in die Welt der 80er Musik, denn darum geht es ja bei unseren Socken hier, damit du die auch bekommst. Und du weißt ja, 8 Sekunden lang ein Song und du sagst uns, wer singt's oder wie heißt der Song. Ne? Ganz einfach. Gut. Dann geht's jetzt los.

0: Jawohl.
1: Jawohl.
0: Fine Young Cannibals.
1: Ja.
0: Johnny das, Come Home.
1: Da kannst du das Fragezeichen weglassen. Das ist korrekt. Wir hören die Lösung. Ja. Ich seh dich jetzt vor mir, wie du gesagt hast, yes, und die Hände so richtig, ne? Hast du auch gemacht.
0: Ja, ja.
1: Prima.
0: Genau.
1: Nee, das kam ja wirklich wie aus der Pistole geschossen und völlig richtig. Nee, also ich meine, für Socken ist das Wetter ja manchmal ein bisschen zu warm im Sommer jetzt, aber der Winter kommt ja auch demnächst, ne? Du kannst es auf jeden Fall gebrauchen.
0: Genau.
1: Außerdem.
0: Ja, freue ich mich echt riesig. Cool.
1: Gut, du. Dann wünschen wir dir einen schönen Tag und erfolgreiche Arbeit auf jeden Fall. In dem Bereich, wo du
0: Vielen
1: bist,
0: Dank.
1: Ist das ja ganz besonders wichtig. Und ja, genieße den Sommer, soweit du kannst.
0: Ja, das machst du bitte auch und mach bitte weiter so.
1: Machen wir. Danke, Anke. Bis dann. Tschüss. Ciao.
0: Gerne. Ciao.

0: Peter und Marie bei Edis Edis. Hallo.
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0: Ultrafox, Human League, Gary Numan, das sind so die Vorbilder gewesen für einen Mann, der dann selber eine Band gegründet hat. Ich rede von David Starry und seine Band hieß Real Life.
1: Ja, guck mal, und selbst so große Namen haben Vorbilder. Und genau diesen Sound, so sagt er selbst, den hat er dann mit nach Melbourne, Australien genommen, wo er auch herkommt. Und diese Musik, die hat er dann mit reingewurstet, also diesen Sound, den er so liebte.
0: Und das ist sehr gut angekommen. Er hat in sehr, sehr vielen Clubs gespielt, als er noch gar keinen Plattenvertrag hatte. Aber die Leute waren sehr begeistert und irgendwann stand natürlich die erste Plattenfirma vor der Tür. Und dann ging's los mit der großen Karriere der Band Real Life. Inzwischen ist der Mann alleine und tritt als Real Life auf, aber das reicht auch, denn er ist die Band, David Starry. Und die Maxi am Morgen kommt von Real Life und einer der erfolgreichsten Hits heißt Catch Me

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1: Im Studio Anna Löwer. Auch in einigen Regionen in Deutschland brennen aktuell die Wälder, begünstigt durch Hitze und Trockenheit. In der Eifel in NRW müssen deshalb sogar rund 1.800 Menschen ihre Häuser verlassen. Auch in Kroatien und Griechenland wurden hunderte Menschen vor Waldbränden in Sicherheit gebracht. Deutschlands Bauern kämpfen auch mit den Folgen der Hitze. Die Getreideernte fällt in diesem Jahr deutlich schlechter aus. Über 600 Millionen Euro gehen den Bauern durch die Lappen, heißt es vom Deutschen Raiffeisenverband. Einen Getreideengpass gibt es in diesem Jahr aber nicht. US-Präsident Trump kündigt mal wieder Zölle an, dieses Mal für Drohnen und ihre Bauteile. Bis zu 100% sollen je nach Gewicht, Ausstattung und Größe ab September fällig werden. Trump will damit die Abhängigkeit der USA vor allem von chinesischen Importen verringern. Bei der Leichtathletik-EM in Birmingham hat Leo Neugebauer Gold im Zehnkampf vor seinem Teamkollegen Niklas Kaul geholt. Gesa Krause wurde Europameisterin über 3000 Meter Hindernis. Bronze ging an Olivia Gürt. Diskuswerfer Henrik Janssen holte ebenfalls Bronze.
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3: Sonnig und trocken ist es heute Morgen. Höchstens mal ein paar Wolken im Norden oder im Südwesten, sonst viel Sonne. Und das wird richtig heiß. Die Höchstwerte liegen bei 31 bis 38 Grad. Morgen dann deutlich wechselhafter. Viele Wolken, vereinzelt kräftige Schauer.

Daher wichtig für alle Foreigner-Fans, im Oktober kommt die Band nämlich nach Deutschland für Konzerte 7-mal. Los geht's in Berlin und wer da genaueres wissen will, wo, wann, wie, was, der geht einfach auf unsere Webpage 8080s.de und in unseren Konzertkalender, da steht alles drin. Hören können wir sie jetzt schon, Foreigner, That Was Yesterday.

0: das Electric Light Orchestra Calling America. Schönen guten Morgen.
1: Hi, schönen Freitag hier bei 80s 80s.
0: Drei Städte, drei Abende am Wasser, das haben wir hinter uns.
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0: Movies on the Beach sind jetzt zu Ende gegangen und wir wollten uns einfach nochmal bedanken, einfach, dass ihr dabei wart, dass ihr mit uns den Sommer gefeiert habt und ich glaube, es war wirklich wunderschön und das Finale auf Usedom im Ostseebad Heringsdorf war natürlich das absolute Highlight mit DJ George und den Drinks und dem Hungry Eyes und natürlich dem Film Dirty Dancing auf der großen Leinwand. Wir denken mal noch ein bisschen an diese schöne Veranstaltung.
3: Ja, war alles wunderschön hier so am Strand, die Atmosphäre. Ex aus Hannover gekommen.
4: Wir kennen Dirty Dancing schon ewig.
5: Das Highlight war der Sanddornspritz.
4: Ja.
5: Und meine zwei netten Begleitungen.
4: Und natürlich die Musik. Wir haben keine Wassermelone getragen.
5: Genau. Mhm. Und aber wir haben den Gorgon gespürt.
4: Ja, genau. Ja, wir konnten Texte teilweise mitsprechen, auch ohne Kopfhörer.
0: Ja, genau solche Momente, die machen es aus, dass es ein toller Sommerabend wird, wie bei Movies on the Beach. Die schönsten Fotos übrigens von unseren Veranstaltungen, die könnt ihr auch sehen auf unserer Webpage 80s80s.de und in den Social-Media-Plattformen. Also nochmal vielen, vielen Dank, dass ihr mitgemacht habt und ich hoffe, ihr hattet einen schönen 80s80s Sommer. Aber keine Sorge, bisschen dauert er noch an und wir denken mal noch dran, wie das war da am Strand von Usedom oder in Frankfurt oder in Köln. Da lief dann auch diese Musik. Eric Carmen, Hungry Eyes.
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Schönen guten Morgen und man muss ja ehrlich sagen, was wäre ein Sommer ohne die richtige Musik? Und dafür gibt's ja, wie ihr sicherlich schon wisst, unser 80s Summer Radio. Findet ihr in der kostenfreien Sender-App und im Web. Und da gibt's die besten Sommerhits der 80er und einen solchen haben wir jetzt auch. Chris Rea war auf Formentera und hat da tatsächlich seine große Liebe gefunden und die dann auch geheiratet, nämlich Joan. Und aus diesem Anlass hat er diesen Song geschrieben. On the Beat.

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1: Im Studio Anna Löwer. Im Kreis Düren in NRW müssen rund 1800 Menschen wegen eines Waldbrands ihre Häuser verlassen. Die Flammen rücken immer näher an den Ort Hürtgenwald ran und haben bereits etwa 25 Hektar Land zerstört. Auch in Griechenland und Kroatien machen Waldbrände den Menschen aktuell zu schaffen. Deutschlands Bauern schlagen Alarm wegen Hitze und Trockenheit, befürchtet der Bauernverband unterdurchschnittliche Ernten bis hin zum Totalausfall. Das hat Bauernpräsident Rugwig dem RND gesagt. Besonders betroffen ist demnach Süddeutschland, weil es dort zuletzt kaum geregnet hat. US-Präsident Trump kündigt mal wieder Zölle an, dieses Mal für Drohnen und ihre Bauteile. Bis zu 100% sollen ab dem 3. September fällig werden. Trump will damit die Abhängigkeit der USA, vor allem von chinesischen Import, verringern und eine eigene Drohnenindustrie aufbauen. Medaillenregen bei der Leichtathletik-EM in Birmingham für das deutsche Team. Im Zehnkampf gewann Leo Neugebauer Gold vor seinem Teamkollegen Niklas Kaul. Im 3000-Meter-Hindernislauf holte Gesa Krause Gold und Olivia Görth Bronze. Bronze sicherte sich auch Henrik Janssen im Diskuswurf.
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3: Sonnig und trocken ist es heute Morgen. Höchstens mal ein paar Wolken im Norden oder im Südwesten, sonst viel Sonne. Und das wird richtig heiß. Die Höchstwerte liegen bei 31 bis 38 Grad. Morgen dann deutlich wechselhafter. Viele Wolken, vereinzelt kräftige Schauer und Gewitter. Maximal bis 38 Grad.
4: 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Halb neun ist schon durch. Peter und Marie sind hier im Studio. Guten Morgen.
5: Hallo. Ja, kennt ihr das Phänomen, wenn so ältere Herren manchmal anfangen zu erzählen und die ältere Dame daneben sagt, ja, der alte Mann erzählt wieder vom Krieg? So ist es hier nicht. Peter erzählt nämlich sehr spannende Geschichte. Nur für euch recherchiert rund um die 80s Hits gleich wieder eine neue Popstory.
4: Ja, heute geht es um einen Filmsong. Und manchmal singt ja die Songs aus solchen Filmen wesentlich präsenter als der Film selbst. Und ich finde, auch hier ist das mal wieder ein gutes Beispiel dafür. Welcher Film, welcher Song erfahrt ihr in ein paar Minuten. Jetzt erstmal Tears for Fears, Advice for the Young at Heart.

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1: Als Jim Patrick seinen Anrufbeantworter abhört, glaubt er an einen Scherz.
2: Hello, your call cannot be taken at the moment, so please leave your message after the tone.
3: Jo, Jim, ruf mich mal an,
1: sagt da eine Männerstimme, die klingt wie die von Sylvester Stallone. Und als Jim zurückruft, geht tatsächlich Stallone persönlich ran. Er erklärt, dass er Jims Band Survivor kennt und möchte, dass sie den Titelsong für Rocky 3 produzieren. Das Lied soll zu Beginn des Films zu hören sein. Patrick und sein Bandkollege Frankie Sullivan sind aus dem Häuschen, bis sie das Material sichten. Denn die Anfangsszene des Films ist bereits mit Musik untermalt, und zwar mit Another One Bites the Dust von Queen.

Jim telefonierte erneut mit Sylvester Stallone. Der gesteht, ja, eigentlich wollte er den Queen-Song verwenden. Nur die Band hatte es Stallone nicht erlaubt. Pech für Queen, Glück für Survivor. Stallone liebt ihren Song Eye of the Tiger und der wird 1982 Nummer 1 in den USA, gewinnt einen Grammy und wird sogar für den Oscar nominiert.

0: Annie und Peter hier für euch bei 80s mit dem coolen Sound der 80er im Programm und aber auch ein bisschen sortierter und jederzeit verfügbar, kostenfrei in der App und im Web ganz viele 80s Radios. Vollgepackt mit dem coolen Sound von Hip-Hop oder auch Love Radio, ja, oder viele andere mehr.
1: Und es gibt auch unser Breakdance Radio und daraus gibt's einen Song für euch, der ja doch sehr besonders ist. Der Schlüssel zum Erfolg des Songs war sicherlich der harte Electronic Beat. Aber auch das Scratching auf der anderen Seite. Und dann die doch sehr zarte Stimme von Sängerin Ruth Joy auf der anderen Seite. Und wahrscheinlich ging das Ding auch deshalb in die Charts und es war ein Vorreiter auf die britische Hausmusikszene. Ja, jetzt seid ihr neugierig, was das ist, nicht? Ich sag's euch. Crush House.

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1: Im Studio Anna Löwer. Im Kreis Düren in NRW müssen rund 1800 Menschen wegen eines Waldbrands ihre Häuser verlassen. Die Flammen rücken immer näher an den Ort Hürtgenwald ran und haben bereits etwa 25 Hektar Land zerstört. Auch in Griechenland und Kroatien machen Waldbrände den Menschen aktuell zu schaffen. Deutschlands Bauern schlagen Alarm wegen Hitze und Trockenheit, befürchtet der Bauernverband unterdurchschnittliche Ernten bis hin zum Totalausfall. Das hat Bauernpräsident Rugwig dem RND gesagt. Besonders betroffen ist demnach Süddeutschland, weil es dort zuletzt kaum geregnet hat. Die Bundesregierung sucht nach neuen Impulsen, um die Wirtschaft anzukurbeln. Wie das Handelsblatt schreibt, hat Kanzler Merz einige Wirtschaftsvertreter zur nächsten Kabinettsklausur eingeladen. Er will mit ihnen unter anderem über Wettbewerbsfähigkeit und Schlüsseltechnologien sprechen. Medaillenregen bei der Leichtathletik-EM in Birmingham für das deutsche Team. Im Zehnkampf gewann Leo Neugebauer Gold vor seinem Teamkollegen Niklas Kaul. Im 3000 Meter Hindernislauf holte Gesa Krause Gold und Olivia Görth Bronze. Bronze sicherte sich auch Henrik Janssen im Diskuswurf.
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3: Sonnig ist es heute Vormittag und es bleibt trocken. Nur im Westen kommen später ein paar Wolken dazu. Dazu wird es heiß. Die Höchstwerte liegen zwischen 31 und 39 Grad. Morgen erst viel Sonne, dann ziehen von Südwesten her mehr Wolken auf. Und ab und zu gibt es kräftige Schauer und Gewitter. Maximal werden es 38 Grad.
4: 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Die letzte Stunde Morningshow fängt jetzt an. Peter und Marie an diesem Freitag, guten Morgen.
5: Ja, und noch die letzte Stunde dieser Woche hier mit Peter und Marie. Hi.
4: Heute ist nationaler Wassereistag. Ja, also die Amis haben für alles irgendwie einen Grund zu feiern. Aber ist tatsächlich so. Und da sollte man sich dann ein schönes Wassereis gönnen. Also meine Lieblingssorte ist ja nach wie vor Maracuja. Das mag ich überhaupt auch als Marmelade und sonst wie. Das ist gut und das muss schön hart sein. Wenn das schon so pappig ist und schon runterfließt, dann mag ich das nicht. Also ganz frisch aus der Kühltruhe. Ah, da hätte ich jetzt auch richtig Lust drauf, aber ich habe hier keins. Naja. Also, Wassereistag heute auf jeden Fall und Sommergefühle, die bieten wir natürlich auch dazu mit Songs, die den Sommer sozusagen darstellen. Das gibt's alles in unserer App und im Web und zwar im 80s Summer Radio. Und da haben wir so schöne Songs wie diesen hier. Bananarama, Cruise.

0: Ultrafox mit der wunderschönen Hymne Vienna. Weiter geht's in der Morningshow mit Peter und Marie. Guten Morgen.
1: Hallo, schönen Freitag. Ja, man könnte ja jetzt anfangen zu schimpfen, wenn einer etwas nachmacht. Oder wir freuen uns einfach und sind ein bisschen stolz drauf, dass junge Musiker tatsächlich den 80s-Sound so sehr feiern, dass sie ihn nachmachen. Denn dann landen die hier auch bei uns im Neo Radio. Das findet ihr in der kostenfreien Sender-App und im Web. Und unter anderem sind da natürlich auch die 80-Stars drin, die heute wieder neue Musik machen.
0: Und heute geht's um Soul Lady Chaka Khan. Kennen wir alle nicht von diesem Hit hier.

Und Chaka Khan ist auf ihrer neuen Single nicht allein zu hören. Nein, sie hat sich einen der vermögendsten und erfolgreichsten Rapper dazu geholt, nämlich Snoop Dogg. Die neue Single heißt Boogies in My Soul. Und ja, das ist natürlich schon auch eine Verbeugung vor Chakas eigenen 80er-Meilenstein-Hits. Und auch der Anfang, der ist halt gerappt, wie bei ihrem großen Hit I Feel For You. Und ich bin gespannt, wie euch das gefällt. Das neue Album von Chaka Khan wird Chakzilla heißen, wird am 18. September rauskommen. Und auch da hat sie sich so ein bisschen an Snoop Dogg angelehnt. Denn der hat sich mal kurze Zeit Snoopzilla genannt. Also irgendwie haben die es mit Godzilla. Wie auch immer, aber es ist jedenfalls ein Monster-Hit geworden, glaube ich, denn der klingt richtig, richtig gut, also und vor allem richtig neuzeitlich und trotzdem vergisst man die 80er nicht. Hier ist Chaka Khan zusammen mit Snoop Dogg und Boogies

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0: 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Heute in den 80ern. Jesse
1: is a friend. Wir gehen ins Jahr 1981. Glückwunsch an Rick Springfield. Der geborene Australier mit amerikanischem Pass belegt genau in diesem Jahr, genau 2 Wochen lang schon die Spitze der US-Singlecharts mit Jesse's Girl. Währenddessen tobt sich ein gewisser Shakin' Stevens auf Platz 1 der britischen Single-Hit-Liste aus. Mit Green Door belegt der walisische Rock'n'Roll-Fan Platz 1 auf der Insel und macht diesen Sound wieder salonfähig.

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2: Im Studio Anna Löwer. Zahlreiche Waldbrände machen Europa aktuell zu schaffen. Begünstigt durch Hitze und Trockenheit brennt es etwa in der Eifel in NRW. Dort mussten 1800 Menschen ihre Häuser verlassen. Und auch in Griechenland und Kroatien wurden Urlauber vor Feuern in Sicherheit gebracht. Deutschlands Bauern kämpfen auch mit den Folgen der Hitze. Die Getreideernte fällt in diesem Jahr deutlich schlechter aus. Über 600 Millionen Euro gehen den Bauern durch die Lappen, heißt es vom Deutschen Raiffeisenverband. Einen Getreideengpass gibt es in diesem Jahr aber nicht. Schon wieder ist ein Buckelwal in der Ostsee verendet. Das tote Tier wurde gestern im Greifswalder Bodden in Mecklenburg-Vorpommern entdeckt. Noch ist unklar, woran der Wal gestorben ist. Das Deutsche Meeresmuseum will ihn jetzt untersuchen. Bei der Leichtathletik-EM in Birmingham hat Leo Neugebauer Gold im Zehnkampf vor seinem Teamkollegen Niklas Kaul geholt. Gesa Krause wurde Europameisterin über 3000 Meter Hindernis. Bronze ging an Olivia Gürth. Diskuswerfer Henrik Janssen holte ebenfalls Bronze. 80s,
3: 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Sonnig ist es heute Vormittag und es bleibt trocken. Nur im Westen kommen später ein paar Wolken dazu. Dazu wird es heiß. Die Höchstwerte liegen zwischen 31 und 39 Grad. Morgen erst viel Sonne, dann ziehen von Südwesten her mehr Wolken auf. Und ab und zu gibt es kräftige Schauer und Gewitter. Maximal werden es 38 Grad.
4: 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Es ist 9:30 in Deutschland. Schönen guten Morgen. China erklärt Deutschland den Krieg. Ja, keine Sorge, das war 1917. Ich wollte nur mal eure Aufmerksamkeit ein bisschen haben. Wir sind natürlich hier bei 80s 80s und gehen auch jetzt gleich ins Jahr 1980. Das ist sozusagen die Geburtsstunde von ABC. Martin Fry, der war ja früher Journalist und hat ein Interview mit einer Band gemacht. Und kurzerhand ist er in die Band eingestiegen und hat sie ein bisschen umgemodelt. Und schon war der riesige Erfolg da. Bis heute eigentlich ABC, eine Band, die man auch heute noch sehr gern hört. Und Martin Fry tritt ja auch noch persönlich auf. ABC hören wir jetzt um 9:45 mit Poison Arrow.

0: Petra-Marie hier bei Edis 80s. Hallo.
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0: Ultrafox, Human League, Gary Numan, das sind so die Vorbilder gewesen für einen Mann, der dann selber eine Band gegründet hat. Ich rede von David Starry und seine Band hieß Real Life.
1: Ja, guck mal, und selbst so große Namen haben Vorbilder. Und genau diesen Sound, so sagt er selbst, den hat er dann mit nach Melbourne, Australien genommen, wo er auch herkommt. Und diese Musik, die hat er dann mit reingewurstet, also diesen Sound, den er so liebte.
0: Und das ist sehr gut angekommen. Er hat in sehr, sehr vielen Clubs gespielt, als er noch gar keinen Plattenvertrag hatte. Aber die Leute waren sehr begeistert und irgendwann stand natürlich die erste Plattenfirma vor der Tür. Und dann ging's los mit der großen Karriere der Band Real Life. Inzwischen ist der Mann alleine und tritt als Real Life auf, aber das reicht auch, denn er ist die Band, David Starry. Und die Maxi am Morgen kommt von Real Life und einer der erfolgreichsten Hits heißt Catch Me

0: Die letzten Minuten der Morningshow. Taylor, den haben wir gehört. Tell it to my heart. Guten Morgen.
1: Ja, Peter und Marie hier für euch an diesem Freitag. Hi.
0: Heute wird Karate Kid 2 40 Jahre alt, also Daniel LaRusso alias Ralph Macchio. Der hat in diesem zweiten Teil nicht einfach weiter nur Karate gelernt, sondern noch einiges mehr. Der Film startete in den deutschen Kinos und brachte uns raus aus dem Valley von Teil 1 nach Okinawa. Und auch dieser Teil, der zweite Teil, spielte richtig viel Geld ein. 130 Millionen, das ist schon eine ganze Menge, vor allem für eine Fortsetzung eines Films. Und beim Dreh, da musste Ralph Macchio wirklich vollen Körperansatz leisten. Denn in einem Interview hat er mir erzählt, da gibt's ja diese berühmte Eisblock-Szene, die er dann mit der Hand, also karatemäßig, spalten soll. Natürlich hat man ihm da geholfen, das Eis war angeritzt und vorbereitet. Aber Macchio musste die Klöcke trotzdem mit der Hand zerschlagen. Und das tat dann doch wohl ziemlich weh und war ein bisschen gefährlich. Aber er hat's gut hinbekommen und der Film, wie gesagt, ein großer Erfolg. Musik daraus gibt's natürlich auch und die hören wir jetzt aus Karate Kid 2 zum 40-jährigen Jubiläum. Hier ist Peter Cetera, Glory of Love.

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1: Im Studio Anna Löwer. Im Kreis Düren in NRW haben rund 1800 Menschen wegen eines Waldbrands ihre Häuser verlassen müssen. Die Flammen rücken immer näher an den Ort Hürtgenwald ran. Löschhubschrauber und Bundeswehrpanzer sind im Einsatz. Insgesamt stehen inzwischen schon 300 Hektar in Flammen. Endspurt bei den Sommerferien. In Sachsen-Anhalt, Sachsen, Thüringen und Schleswig-Holstein geht am Montag die Schule wieder los. Und weil viele aus dem Urlaub zurückkommen, wird es am Wochenende wieder eng auf den Straßen. Der ADAC rechnet mit vielen Staus, vor allem am Sonntag. Die Hitze wirkt sich auch massiv auf die Ernte in Deutschland aus. Seit Juni sind den Bauern rund 3 Millionen Tonnen Getreide und Raps verloren gegangen, heißt es aus der Agrarbranche. Die Verluste liegen bei mehr als 600 Millionen Euro. Trotzdem, die generelle Versorgung ist nicht in Gefahr.

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1: Sonnig ist es heute Vormittag und es bleibt trocken. Nur im Westen kommen später ein paar Wolken dazu. Dazu wird es heiß. Die Höchstwerte liegen zwischen 31 und 39 Grad. Morgen erst viel Sonne, dann ziehen von Südwesten her mehr Wolken auf und ab und zu gibt es kräftige Schauer und Gewitter. Maximal werden es 38 Grad.
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4: Kurz nach 10, schön, dass ihr dabei seid. Ich bin Torte, kommt wunderbar durch den Freitagvormittag. In Sachsen, Sachsen-Anhalt, Schleswig-Holstein und Thüringen geht's durch den letzten Sommerferientag. Aber das Wochenende ist ja noch da. Also genießt es bei herrlichstem Sommerwetter heute, das heiß bis sehr heiß wird mit 28 bis 38 Grad vom Strand ins Land. Passend dazu hier aus unserem App und Web Summer Radio mit den coolsten 80s Sommerhits. Hier ist Tony Esposito mit Kalimba de Luna.

0: ein besonderer Song eines besonderen Sängers, ein echter Künstlertyp.
1: Fab Marvin von Milli Vanilli über Culture Club. Do you really want to hurt me?
2: Boy George. Ich habe lange in London gelebt und Boy George oft getroffen. Als dieser Song rauskam, habe ich ihn sofort geliebt. Aber noch stärker ist meine Verbindung zu Boy George selbst. Für mich ist er ein großartiger Typ. Und auch ein Freund. Deshalb verbinde ich diesen Song immer mit dem Menschen dahinter.

0: 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Donna Summer bei 80s. Apropos Summer, der zeigt sich ja gerade von seiner besten Seite. So auch gestern Abend bei unserem großen Finale von
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0: Wie hat Morgenmann Peter Hillmann es diese Woche gesagt? Heringsdorf, das Nizza des Ostens. Auf der schönen Insel Usedom, direkt neben der berühmten Seebrücke, fand gestern Abend das Finale unserer Movies on the Beach Tour statt. Mittendrin war auch der sommererprobte liebe Kollege DJ George. Wie war's?
2: Da denkt ihr, ihr habt einen Film schon 3 Millionen Mal gesehen, aber so habt ihr ihn noch nicht gesehen. Es war wirklich herrlich. Eine tolle Kulisse an der Seebrücke in Heringsdorf. Karibisches Feeling, tolles Wetter, viele glückliche 80s-Hörer.
3: Wir kennen Dirty Dancing schon ewig. Das Highlight war der Sanddornspritz.
4: Ja.
5: Das Wetter hat gepasst, ihr habt uns ein Eis gegeben und die Stimmung war top. Also vielen Dank. Und ihr wart wirklich gut drauf, alle wie ihr hier.
3: Der Film war toll. Wir kennen den, glaube ich, schon 10 Mal, aber ja, Dirty Dancing geht immer.
6: Ja, war alles wunderschön hier so am Strand, die Atmosphäre, ex aus Hannover gekommen.
7: Ja, immer wieder toll, tolle Atmosphäre. Macht er ganz prima.
2: Das ist der Abschluss unserer Movies on the Beach Tour 2026. Und ich glaube, liebe 80s-Hörer, das war nicht das letzte Mal, dass wir zusammen gefeiert haben.
0: Oh ja, da kommt noch einiges. Danke, George. Die schönsten Eindrücke unserer Movies on the Beach Tour vom Blackfoot Beach bei Köln und Chamäleon am See in Raunheim bei Frankfurt sowie von gestern seht ihr auf 80s80s.de. Und hier jetzt in klangvoller Erinnerung an den Film gestern. Hier ist der Titeltrack aus Dirty Dancing. Bill Medley und Jennifer Warnes mit The Time of My Life bei 80s80s.

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1: Nochmal Neues von Whitney Houston. Ja, letzte Woche haben wir über die große Auktion aus dem Whitney Houston Nachlass berichtet. Bühnenkleidung, private Gegenstände von ihr lagen da unter dem Hammer. Und jetzt freuen sich die Fans über eine Whitney Barbie. Schillernd und strahlend, wie zu den besten Zeiten. Ja, der Look und das Outfit erinnern an das 87er Video von I Wanna Dance With Somebody. Die Barbie hat ein lilafarbenes Kleid, schimmernde High Heels, große Ohrringe und natürlich Whitneys unverwechselbare Lockenmähne. Entstanden ist die Figur in enger Zusammenarbeit mit ihrem Nachlass. Sie gehört zur Barbie Signature Series. Da gehören auch Puppen von 80er Stars wie zum Beispiel Kylie Minogue dazu oder Diana Ross, Tina Turner, Elton John. Kurz nach Whitneys 63. Geburtstag am 9. August und 14 Jahre nach ihrem Tod gibt es sie jetzt also auch als kleine Barbie. Whitney, rest in peace.
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Nonstop die größten und erfolgreichsten Hits von Prince Rogers Nelson. Hier jetzt mit seinem Titeltrack des gleichnamigen 87er Doppelalbum und Konzertfilms Sign O.

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1: Im Studio Anna Löwer. Zahlreiche Waldbrände machen Europa aktuell zu schaffen. Begünstigt durch Hitze und Trockenheit brennt es etwa in der Eifel in NRW. Dort mussten 1800 Menschen ihre Häuser verlassen. Und auch in Griechenland und Kroatien wurden Urlauber vor Feuern in Sicherheit gebracht. Schlechte Umfragen und Angst vor weiteren schweren Wahlniederlagen. In der SPD brodelt es. Vor allem an der Basis ist man unzufrieden mit den Parteichefs Klingbeil und Baas. Vor allem die beschlossenen Sozialreformen werden kritisiert. Es gibt auch Forderungen nach einem Sonderparteitag, um die Spitzenämter neu zu besetzen. Es wird am Wochenende wieder richtig voll auf den Straßen und Autobahnen. In Sachsen, Sachsen-Anhalt, Thüringen und Schleswig-Holstein gehen die Ferien zu Ende. Viele kommen jetzt noch aus dem Urlaub zurück. Und das bedeutet Stau. Bei der Leichtathletik-EM in Birmingham hat Leo Neugebauer Gold im Zehnkampf vor seinem Teamkollegen Niklas Kaul geholt. Gesa Krause wurde Europameisterin über 3000 Meter Hindernis. Bronze ging an Olivia Gürth. Diskuswerfer Henrik Janssen holte ebenfalls Bronze.
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3: Sonnig und trocken ist es. Nur im Westen und Südwesten schieben sich im Laufe des Tages ein paar Wolken rein. Sonst bleibt's meist strahlend. Dazu wird es richtig heiß. Die Höchstwerte liegen zwischen 31 und 39 Grad. Morgen erst weiter viel Sonne. Später ziehen vom Südwesten her mehr Wolken auf. Vereinzelt mit kräftigen Schauern und Gewittern. Maximal 38 Grad.
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5: Cool, dass ihr uns anhabt um kurz nach 11. Hi, ich bin Torte. Kommt super weiter durch den Freitag Richtung Wochenende mit guter Laune und dem coolen Sound der 80er. Hier jetzt schön zum Mitsingen im Auto oder at work. Hier kommt France Gall mit Ella Ella. Macht am besten gleich ein kleines Video oder Foto von eurer Singaktion. Könnte sein, dass ihr es demnächst noch braucht. Mehr dazu Montag früh im Peter Illmann Morgen.

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Was für ein Traumsommerwetter. 80s, 80s hier. Passt aber auf, wird mit 28 bis 38 Grad heiß bis sehr heiß heute. Habt da bitte wieder ein Auge auf eure Nachbarn, die mit der Wärme nicht so klarkommen. Viel trinken, eincremen und wer kann, ab an den Strand. Vamos a la Playa, so wie die Aufforderung vom italienischen Duo Reggera ihres 83er Sommerhits hier aus unserem App und Web Summer Radio. Ironischerweise geht's in dem Text aber um eine nukleare Explosion, radioaktiven Wind und um fluoreszierendes Wasser. Schon krass, diese Apokalypse verbindet im Refrain aber absurde Partylaune am Strand. Ihr habt aber hoffentlich echte Party oder zumindest gute Laune mit 80s.

0: 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Jesse
1: is a friend. Wir gehen ins Jahr 1981. Glückwunsch an Rick Springfield. Der geborene Australier mit amerikanischem Pass belegt genau in diesem Jahr, genau 2 Wochen lang schon die Spitze der US-Singlecharts mit Jesse's Girl. I want Jesse's Girl. Währenddessen tobt sich ein gewisser Shakin' Stevens auf Platz 1 der britischen Single-Hitliste aus. Mit Green Door belegt der walisische Rock'n'Roll-Fan Platz 1 auf der Insel und macht diesen Sound wieder salonfähig.

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Beatles mit Two Hearts bei dieser ETs. Der Track war 1988 nicht nur ein großer Soundtrack-Hit aus dem Film Buster, sondern ist auch einer der coolsten Party-Hits der 80er. Sämtliche 80s-Tracks zum Abfeiern ideal für euer Wochenende findet ihr in unserem Party-Radio auf 80s80s.de und in unserer kostenlosen Sender-App. Darüber kommt ihr auch ganz easy zum Rock-Radio mit dem besonderen Rock-Sound der 80er. So wie hier jetzt Foreigner mit Jukebox Hero.

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1: Im Studio Anna Löwer. Im Kreis Düren in NRW haben rund 1800 Menschen wegen eines Waldbrands ihre Häuser verlassen müssen. Die Flammen rücken immer näher an den Ort Hürtgenwald ran. Löschhubschrauber und Bundeswehrpanzer sind im Einsatz. Insgesamt stehen inzwischen schon 300 Hektar in Flammen. Endspurt bei den Sommerferien. In Sachsen-Anhalt, Sachsen, Thüringen und Schleswig-Holstein geht am Montag die Schule wieder los. Und weil viele aus dem Urlaub zurückkommen, wird es am Wochenende wieder eng auf den Straßen. Der ADAC rechnet mit vielen Staus, vor allem am Sonntag. US-Präsident Trump kündigt mal wieder Zölle an, dieses Mal für Drohnen und ihre Bauteile. Bis zu 100% sollen je nach Gewicht, Ausstattung und Größe ab September fällig werden. Trump will damit die Abhängigkeit der USA vor allem von chinesischen Importen verringern. Kann man lernen, glücklich zu sein? Mehrere hundert Schulen in Deutschland setzen mittlerweile darauf und schreiben Glück auf den Stundenplan, oft als Wahlpflichtfach oder integriert in andere Fächer wie Ethik. Zum Beispiel mit Achtsamkeitsübungen und Teamwork sollen die Schüler mental gestärkt werden.
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3: Sonnig und trocken ist es. Nur im Westen und Südwesten schieben sich im Laufe des Tages ein paar Wolken rein. Sonst bleibt's meist strahlend. Dazu wird es richtig heiß. Die Höchstwerte liegen zwischen 31 und 39 Grad. Morgen erst weiter viel Sonne, später ziehen vom Südwesten her mehr Wolken auf, vereinzelt mit kräftigen Schauern und Gewittern, maximal 38 Grad.
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Hi, ich bin Torte. Wie gewohnt um diese Zeit unter der Woche kommt ihr jetzt in eurer Pause in den Genuss von feinstem Maxi-Single-Sound. Gleich die Eurythmics mit dem Soundtrack-Hit aus dem Film 1984. Markant und berühmt damals der Einsatz eines Vocoders zur Verfremdung des Gesangs von Annie Lennox. Gleich hier Sex Crime in der Maxi-Version. Vorweg noch, aufgenommen und abgemischt in den berühmten Hansa-Studios in Berlin. Hier kommt Depeche Mode mit der Question of Time als Maxi-Single.

80s hier, schön, dass ihr dabei seid. Wir sind gerade in der Maxi-Pause. Das ist täglich ab kurz nach 12 unter der Woche die entspannte Auszeit für euch mit 3 Maxi-Singles aus unserem Maxi-Radio, das ihr jederzeit auch streamen könnt in unserer Sender-App und auf 80s80s.de. Hier in der Maxi-Pause spiele ich auch immer wieder eure Maxi-Musikwünsche, eingegangen auch über App oder Web. So wünschen sich heute Felix Jürgen und Moritz Engwer den erfolgreichsten Song von Michael Jackson. Allein die Single verkaufte sich 1983 über 20 Millionen Mal und das Album Thriller, wovon der Track als zweiter Song ausgekoppelt wurde, über 110 Millionen Mal. Hier ist der King of Pop mit Billie Jean in der Maxi-Version bei 80s

Und neu dabei, The Smiths. This Charming Band. Eingewortet von Sina aus Hannover über die

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1: Andy Bell und Vince Clark nutzen die Erasure-Pause und gehen eigene Wege. Andy feiert das 21-jährige Jubiläum seines Solo-Debüts Electric Blue Ende August mit der erweiterten Edition Extended Blue. Neben dem Originalalbum gibt es da B-Seiten-Raritäten und bisher unveröffentlichtes Vinylmaterial. Tja, und Vince Clark, der zeigt sich dagegen von seiner experimentellen Seite. Auf dem Album Metanoia, Music from Therapy, das gerade rausgekommen ist, ist er als Gastmusiker zu hören. Das Album ist eine gemeinsame Veröffentlichung mehrerer Künstler, steckt voller atmosphärischer Elektronik und handelt von Therapie und Selbstreflexion. Tja, zwei völlig unterschiedliche Projekte, die zeigen, auch nach mehr als 4 Jahrzehnten bleiben Andy Bell und Vince Clark musikalisch neugierig, verkürzen ihren Fans ganz nebenbei auch die Wartezeit aufs nächste Erasure-Album. Das soll ja auch noch dieses Jahr rauskommen. Einen genauen Veröffentlichungstermin haben die beiden allerdings noch nicht genannt.
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British Queen of White Soul, Lisa Stansfield mit All Around the World bei 80s 80s. 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Vorgeschmack gibt's jetzt hier von The Cure mit ihrem 83er-Hit The Love Cat.

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1: Im Studio Anna Löwer. Beim großen Waldbrand in der Eifel in NRW ist die Lage aktuell stabil. Weitere Evakuierungen sind vorerst nicht nötig, sagte Dürens Landrat Ralf Nolten. Rund 1800 Menschen aus Hürtgenwald mussten ihre Häuser bislang verlassen. Munition im Boden erschwert die Löscharbeiten zusätzlich. Schlechte Umfragen und Angst vor weiteren schweren Wahlniederlagen. In der SPD brodelt es. Vor allem an der Basis ist man unzufrieden mit den Parteichefs Klingbeil und Baas. Vor allem die beschlossenen Sozialreformen werden kritisiert. Es gibt auch Forderungen nach einem Sonderparteitag, um die Spitzenämter neu zu besetzen. Es wird am Wochenende wieder richtig voll auf den Straßen und Autobahnen. In Sachsen, Sachsen-Anhalt, Thüringen und Schleswig-Holstein gehen die Ferien zu Ende. Viele kommen jetzt noch aus dem Urlaub zurück. Und das bedeutet Stau. Deutschlands Bauern schlagen Alarm wegen Hitze und Trockenheit, befürchtet der Bauernverband unterdurchschnittliche Ernten bis hin zum Totalausfall. Das hat Bauernpräsident Rugwig dem RND gesagt. Besonders betroffen ist demnach Süddeutschland, weil es dort zuletzt kaum geregnet hat.
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3: Sonnig und trocken ist es heute Mittag. Nur im Südwesten schieben sich ab und zu ein paar Wolken rein. Regen ist aber kein Thema. Dazu wird es richtig heiß. Die Höchstwerte liegen zwischen 31 und 39 Grad. Morgen erst wieder viel Sonne, später dann mehr Wolken und vereinzelt kräftige Schauer und Gewitter. Maximal werden es noch mal bis 38 Grad.
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5: Kurz nach eins, der ein oder andere von

0: 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Fergal Sharkey, A Good Heart.
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Yazoo mit Only You bei 80s 80s. Im nächsten Monat kommt die Stimme von Yazoo, Alice Moyet, mit ihrer Songs of Yazoo, The Minutes and Other Tour nach Hannover, Berlin, Leipzig und Frankfurt. Alle Infos und die Ticketlinks dazu findet ihr auf 80s80s.de. Darüber kommt ihr auch ganz bequem zu unserem Summer Radio mit den coolsten Sommerhits der 80er bei diesem genialen Wetter. Daraus jetzt Bananarama mit Venus.

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0: 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Jesse
1: is a friend. Wir gehen ins Jahr 1981. Glückwunsch an Rick Springfield. Der geborene Australier mit amerikanischem Pass belegt genau in diesem Jahr, genau 2 Wochen lang schon die Spitze der US-Singlecharts mit Jesse's Girl. Währenddessen tobt sich ein gewisser Shakin' Stevens auf Platz 1 der britischen Single-Hitliste aus. Mit Green Door belegt der walisische Rock'n'Roll-Fan Platz 1 auf der Insel und macht diesen Sound wieder salonfähig.

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Michael Jackson mit Liberian Girl bei 80s 80s. Die größten, erfolgreichsten und beliebtesten Hits vom King of Pop nonstop genießt ihr auch jederzeit in unserem Jackson Radio auf 80s80s.de oder in unserer Sender-App. Da haben wir insgesamt 34 verschiedene Stream-Radios für euch, aufgeteilt in Artist-Radios und nach Musikstilen und Genres. 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Und eine Ikone dieses Genres ist die britische Elektromusikerin und Spoken-Word-Künstlerin Anne Clark. Hier jetzt mit ihrem 84er-Hit Our Darkness.

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1: Im Studio Mia Hin. Zahlreiche Waldbrände machen Europa aktuell zu schaffen, auch in Deutschland. Begünstigt durch Hitze und Trockenheit brennt es etwa in der Eifel in NRW. Dort mussten 1.800 Menschen ihre Häuser verlassen. Aktuell ist die Lage dort aber stabil. Und auch in Griechenland und Kroatien wurden Urlauber vor Feuern in Sicherheit gebracht. Es ist zumindest ein kleiner Lichtblick. Die Zahl der Firmenpleiten ist zuletzt etwas gesunken. Im Mai um 2% auf knapp 2000 Fälle. Unterm Strich bleibt die Lage aber angespannt, heißt es von der Deutschen Industrie- und Handelskammer. Rechtspopulist Farage hat eine umstrittene Parlamentsnachwahl in Ostengland gewonnen. Spaßkandidat Count Binface, zu Deutsch Graf Mülleimergesicht, kam auf Platz 2. Farage hatte sein Mandat wegen umstrittener Spenden zunächst niedergelegt. Die etablierten Parteien waren nicht dabei. Sie bezeichneten die Wahl als Ablenkungsmanöver. Gut jeder Fünfte will im Urlaub bewusst auf Smartphone und Social Media verzichten. Im Schnitt knapp 3 Tage. Besonders konsequent sind die über 65-Jährigen. Fast jeder Dritte plant eine digitale Auszeit. Bei den Jüngeren sind es nur 17%, so eine Bitkom-Umfrage.
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3: Sonnig und trocken ist es heute Mittag. Nur im Südwesten schieben sich ab und zu ein paar Wolken rein. Regen ist aber kein Thema. Dazu wird es richtig heiß. Die Höchstwerte liegen zwischen 31 und 39 Grad. Morgen erst wieder viel Sonne, später dann mehr Wolken und vereinzelt kräftige Schauer und Gewitter. Maximal werden es noch mal bis 38 Grad.
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5: Ja, das ist ganz schön heiß und erst kurz nach 2. Das wird noch hotter, Leute. 28 bis 38 Grad vom Strand ins Land. Aber es ist Freitag. Viele von euch starten schon rein ins Wochenende oder genießen noch eh die Sommerferien. So lassen wir uns das gefallen. Ansonsten, wenn die Klimaanlage streikt, Ventilator an und dazu die coolsten Sommerhits aus unserem Apple Web Summer Radio genießen. So wie hier jetzt Lionel Richie mit All Night Long. Ich bin Torte. Schönen Freitagnachmittag.

0: Jeder Song von ihm war ein Unikat. Mit Tiefe und eigenem Charakter. Ausnahmekünstler. Unerreicht. Dirk Darmstädter von den Jeremy Days über Billy Idol. Eyes Without a Face.
1: Ich habe mir extra die Gitarre gekauft, die der Gitarrist von Billy Idol immer spielte. Das war so damals so ein absolute Koryphäe. Cool klingendes Album, einfach Top-Songs und eigentlich zeigt die gesamte Billy Idol-Diskografie damals, wie eigenwillig und stark Popmusik, denn es handelt sich ja hier um wirkliche Popmusik aus den 80ern, war. 80s, 80s, 80s, 80s.

0: Man at Work mit Who Can It Be Now. Ja, wer mag das jetzt sein, wen Peter jetzt für euch hat?
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0: 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Zu hören ab sofort in unserem 80s Neo Radio auf 80s80s.de und in unserer Sender-App. Da sind bekannte 80er-Songs als Remixe dabei, aktuelle Künstler mit Tracks im Sound der 80er produziert oder bekannte 80s-Stars mit was Neuem, so wie heute, Peter.
2: 2026 meldet sich Chaka Khan mit dem Album Chuckzilla zurück. Funk, Soul, tanzbarer Disco-Pop. Für ihre zweite Single hat sie sich als Partner niemand geringeren als Rapper Snoop Dogg dazugeholt. Mit seiner Unterstützung gibt's jetzt Boogie in My Soul.
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neu dabei? Duran Duran. Save a Prayer. Reingevoltet von Nina aus Düsseldorf über die 80s 80s App.

Jetzt steht es fest, Michael Jackson, der Film Teil 2 kommt. Nach dem Mega-Erfolg von Michael wird die Geschichte des King of Pop jetzt also im Kino weitererzählt. Das Michael Jackson Biopic hat weltweit mehr als $1 Milliarden eingespielt, ist damit zur erfolgreichsten Filmbiografie der Kinogeschichte geworden. Tja, jetzt arbeitet das Filmstudio Lionsgate also mit Hochdruck an Michael 2. Die Dreharbeiten sollen Ende des Jahres oder Anfang 27 beginnen. Ja, und das Praktische dabei, ein Teil des Materials ist bereits im Kasten. Denn einige größere Musiksequenzen aus den Dreharbeiten zum ersten Film, die wurden bisher noch gar nicht gezeigt. Stoff gibt es reichlich. Teil 1 endet ja während Michael Jacksons legendärer Bad Tour. Der zweite Film könnte sich also mit den späteren und deutlich kontroverseren Jahren des King of Pop beschäftigen. Die größten und erfolgreichsten Hits von Michael hört ihr natürlich jederzeit hier bei uns im offiziellen 80s Michael Jackson Radio über die Sender-App oder auf 80s80s.de. 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

0: Falco mit Rock Me Amadeus bei 80s. Die coolsten 80s Hits auf Deutsch und ein bisschen österreichisch findet ihr alle im Deutschradio in unserer Sender-App und auf 80s.de. 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Das Dance-Radio mit dem coolsten Dancefloor-Banger der 80s, daraus jetzt das Italo-House-Projekt FBI Project mit ihrem 89er Dance-Hit Rich in Paradise.
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1: Im Studio Mia Hin. Die Lage bei dem großen Waldbrand in der Eifel bleibt vorerst stabil. Weitere Evakuierungen sind laut Landrat Nolten aktuell nicht nötig. Rund 1.800 Menschen mussten ihre Häuser verlassen. Hunderte Einsatzkräfte kämpfen weiter gegen die Flammen. Schlechte Umfragen und Angst vor weiteren schweren Wahlniederlagen. In der SPD brodelt es. An der Basis ist man unzufrieden mit den Parteichefs Klingbeil und Baas. Vor allem die beschlossenen Sozialreformen werden kritisiert. Es gibt auch Forderungen nach einem Sonderparteitag, um die Spitzenämter neu zu besetzen. Deutschlands größte Börsenkonzerne haben im Frühjahr so viel verdient wie noch nie. Der Gewinn stieg laut Unternehmensberatung EY auf gut 52 Milliarden Euro. Gleichzeitig strichen die DAX-Unternehmen binnen eines Jahres zehntausende Stellen, allen voran in der Autobranche. Kann man lernen, glücklich zu sein? Mehrere hundert Schulen in Deutschland setzen mittlerweile darauf und schreiben Glück auf den Stundenplan. Oft als Wahlpflichtfach oder integriert in andere Fächer wie Ethik. Zum Beispiel mit Achtsamkeitsübungen und Teamwork sollen die Schüler mental gestärkt werden.
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3: Sonnig und trocken ist es heute Nachmittag. Nur im Südwesten schieben sich später ein paar Wolken rein, aber es bleibt trocken. Dazu ist es richtig heiß. Aktuell liegen die Werte so zwischen 31 und 39 Grad. Morgen erst noch ganz freundlich, dann kommen von Südwesten her mehr Wolken, dazu einzelne kräftige Schauer und Gewitter, maximal bis 38 Grad.
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5: Ich grüße euch am Freitag im Wochenendsport, kurz nach 15 Uhr. Und es gibt ja in diesen diversen Wandkalender immer wieder sogenannte Feiertage. Der heutige gefällt mir ganz gut. Nationaler Wassereistag. Auch das gibt es. Also rein mit der Plörre. Und wenn es heiß ist, genießt es umso mehr. Bei mir gleich weiter mit Nick Kershaw, Eurythmics. Und den Start macht die Cutting Crew.

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80s, Freitagnachmittag. Jetzt habe ich vorhin über den nationalen Wassereistag heute gesprochen, liebe 80s-Hörer. Ja? Und da ist mir eingefallen, Mensch, da war noch was in den 80s angesagt. Ja, 1989 war dieser Song ja im Herbst, ausgerechnet im Jahr des Mauerfalls. Und genau als die Mauer gefallen ist, sogar Platz 1 in den westdeutschen Verkaufscharts. Eine Perle aus unserem Summer Radio online und in der App für sehr viel Sommerlaune. Könnt ihr gerne mal reinhören. Natürlich Kaoma und Lambada auf 80s. Ja, und dazu dann Wassereis.

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Die Depeche Mode. Und neu dabei, Jody Watley, Looking for a New Love. Unvoted von

0: 80s Timeline mit Peter Illmann aus der Morning Show. Heute in den 80ern. Jesse
1: is a friend. Wir gehen ins Jahr 1981. Glückwunsch an Rick Springfield. Der geborene Australier mit amerikanischem Pass belegt genau in diesem Jahr, genau 2 Wochen lang schon die Spitze der US-Singlecharts mit Jesse's Girl. I want Jesse's Girl. Währenddessen tobt sich ein gewisser Shakin' Stevens auf Platz 1 der britischen Single-Hitliste aus. Mit Green Door belegt der walisische Rock'n'Roll-Fan Platz 1 auf der Insel und macht diesen Sound wieder salonfähig. So.

80s, 80s am Freitagnachmittag im Wochenendsport. Ich bin George, grüße euch herzlich und ich habe neulich einen Kumpel, der Urlaub gemacht hat in Florida, Miami Beach war er, getroffen und der hat mir gesagt, dass dieser Freestyle-Sound in den USA nie weg war und gerade jetzt in den letzten Jahren auch wieder total angesagt ist. Es gibt Freestyle-Festivals etc. Wünsche ich mir bald auch hier. Wir zumindest haben schon ein Freestyle-Radio für euch online und in der kostenlosen 80s App. Und daraus jetzt Mr. Freestyle himself. Hier

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1: Im Studio Mia Hin. Zahlreiche Waldbrände machen Europa aktuell zu schaffen, auch in Deutschland. Begünstigt durch Hitze und Trockenheit brennt es etwa in der Eifel in NRW. Dort mussten 1.800 Menschen ihre Häuser verlassen. Aktuell ist die Lage dort aber stabil. Und auch in Griechenland und Kroatien wurden Urlauber vor Feuern in Sicherheit gebracht. Im Bundestag gibt es einen neuen Anlauf für die Widerspruchsregelung bei der Organspende. Eine Gruppe von Abgeordneten aus SPD, Union, Grünen und Linken hat einen Gesetzentwurf eingereicht. Künftig soll demnach jeder als Organspender gelten, der nicht ausdrücklich widerspricht. In Frankreich können Kinder und Jugendliche auch weiterhin auf TikTok und Insta unterwegs sein. Der Verfassungsrat hat das geplante Social-Media-Verbot für unter 15-Jährige gekippt. Es sei ein zu großer Eingriff in die Meinungs- und Kommunikationsfreiheit, heißt es. Ein Delfin schwimmt aktuell durch die Kanäle in Venedig. Bürgermeister Venturini hat in den sozialen Medien ein Video von dem Delfin gepostet. Zwischen Gondeln direkt vor der Rialto-Brücke. Der Bürgermeister bittet darum, Rücksicht auf das Tier zu nehmen.
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2: Sonnig und trocken ist es heute Nachmittag. Nur im Südwesten schieben sich später ein paar Wolken rein, aber es bleibt trocken. Dazu ist es richtig heiß. Aktuell liegen die Werte so zwischen 31 und 39 Grad. Morgen erst noch ganz freundlich, dann kommen von Südwesten her mehr Wolken, dazu einzelne kräftige Schauer und Gewitter, maximal bis 38 Grad.
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4: Da sind wir im Wochenendspurt, kurz nach 16 Uhr. Ich bin George, grüße euch, hoffe alles schick, gesund und munter soweit. Bei mir gleich weiter mit Talk Talk ABC. Und jetzt ein Song aus unserem Reggae-Radio online und in der App. Und das ist eher selten, dass wir dort Blondie, also Debbie Harry mit Band finden. Aber diese Nummer aus dem Jahr 1980 ist natürlich dabei in unserem Reggae-Radio. Und da gibt es noch viel mehr Summer-Radios in unserer Collection online und in der App. Aber jetzt Blondie, The Tide Is High.

0: Ein perfekter Mix aus Mainstream und Extravaganz. Dirk Darmstädter von den Jeremy Days über Talk Talk. Such a shame. It's a shame.
1: Für mich ist Such a Shame und das dazu passende Album ganz, ganz wichtig, weil ich eben beides liebe. Auch in meinem Herz schlägt Pop, also der Beatles-Fan ist immer noch da, aber Captain Beefheart kommt auch um die Ecke. Also das Schräge oder das Andersartige, das Eigenwillige, das sind so die zwei Herzen, die in meiner Brust schlagen. Und ich finde, Talk Talk als Band tragen eben auch beides in sich.
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0: 80s am Freitagnachmittag und gestern hatten wir mit euch den großen Abschluss unserer Tour.
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0: Ja, wir haben es wieder getan, weil es so schön ist und Spaß macht. Wir haben wieder Beach-Partys gefeiert mit euch dieses Jahr. In Köln waren wir im Rhein-Main-Gebiet und gestern dann Abschluss unserer Movies on the Beach-Tour 2026 auf Usedom an der berühmten Seebrücke Heringsdorf am Strand, wo die Großbildleinwand mitten in der Ostsee steht. Schaut euch die Bilder an, die Videos online und auf Social Media. Chris, unser Saxophonist, hat mich beim DJ-Set begleitet. Das 80s-80s-Team war vor Ort für euch. Ja, ihr habt es euch gemütlich gemacht in unseren Sonnenliegen. Wir haben eine tolle Beachparty gefeiert und nach dem Film Dirty Dancing auf Großbildleinwand waren alle ja doch sehr, sehr happy. Klang zumindest so.
2: Ja, war alles wunderschön hier so am Strand, die Atmosphäre. Ex aus Hannover gekommen.
3: Wir kennen Dirty Dancing schon ewig.
4: Das Highlight war der Sanddornspritz.
3: Ja.
4: Und meine zwei netten Begleitungen.
3: Und natürlich die Musik. Wir haben keine Wassermelone getragen.
4: Genau. Mhm. Und aber wir haben den Gorgon gespürt.
3: Ja, wir konnten Texte teilweise mitsprechen. Ja. Auch ohne Kopfhörer.
0: Ja, und wir durften wieder viele von euch kennenlernen, persönlich und gemeinsam eine gute Zeit haben. Das ist immer ein Highlight sowieso. Ja, und nächste Woche wartet schon das nächste Highlight auf euch, aber das erfahrt ihr dann früh genug. Jetzt erstmal ein schönes Wochenende und natürlich, wie ihr hört, mit Musik aus dem Film, den so viele immer wieder gerne schauen. Hier ist Patrick Swayze mit Wendy Fraser.

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News. Nochmal Neues von Whitney Houston. Ja, letzte Woche haben wir über die große Auktion aus dem Whitney Houston Nachlass berichtet. Bühnenkleidung, private Gegenstände von ihr lagen da unter dem Hammer. Und jetzt freuen sich die Fans über eine Whitney Barbie. Schillernd und strahlend, wie zu den besten Zeiten. Ja, der Look und das Outfit erinnern an das 87er Video von I Wanna Dance With Somebody. Die Barbie hat ein lilafarbenes Kleid, schimmernde High Heels, große Ohrringe und natürlich Whitneys unverwechselbare Lockenmähne. Entstanden ist die Figur in enger Zusammenarbeit mit ihrem Nachlass. Sie gehört zur Barbie Signature Series. Da gehören auch Puppen von 80er Stars wie zum Beispiel Kylie Minogue dazu oder Diana Ross, Tina Turner, Elton John. Kurz nach Whitneys 63. Geburtstag am 9. August und 14 Jahre nach ihrem Tod gibt es sie jetzt also auch als kleine Barbie. Whitney, rest in peace. 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
1: Im Studio Mia Hin. Der große Waldbrand in der Eifel in NRW ist weiter nicht unter Kontrolle. Der Landkreis Düren spricht wegen des drehenden Windes von einer dynamischen Lage. In der Gemeinde Hürtgenwald mussten rund 2000 Menschen ihre Häuser verlassen. Hunderte Einsatzkräfte kämpfen gegen die Flammen. Die Deutsche Bahn zieht gegen neue Wettbewerber vor Gericht. Hintergrund ist ein Beschluss der Bundesnetzagentur, dass auf stark ausgelasteten Strecken mindestens 2 Fernverkehrsanbieter fahren sollen. Ab 2028 will der italienische Anbieter Italo in Deutschland starten. Schlechte Umfragen und Angst vor weiteren schweren Wahlniederlagen. In der SPD brodelt es. An der Basis ist man unzufrieden mit den Parteichefs Klingbeil und Baas. Vor allem die beschlossenen Sozialreformen werden kritisiert. Es gibt auch Forderungen nach einem Sonderparteitag, um die Spitzenämter neu zu besetzen. Kann man lernen, glücklich zu sein? Mehrere hundert Schulen in Deutschland setzen mittlerweile darauf und schreiben Glück auf den Stundenplan. Oft als Wahlpflichtfach oder integriert in andere Fächer wie Ethik. Zum Beispiel mit Achtsamkeitsübungen und Teamwork sollen die Schüler mental gestärkt werden.
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3: Sonnig und knochentrocken ist es gerade. Dazu richtig heiß. Die Höchstwerte liegen heute zwischen 31 und 39 Grad. An der Küste nicht ganz so extrem. Morgen geht's erst freundlich los. Später ziehen vom Südwesten her mehr Wolken auf. Und vereinzelt gibt's kräftige Schauer und Gewitter. Teils mit Sturmböen. Maximal werden es 38 Grad.
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5: Wochenendspurt, Feierabendendspurt, für viele wahrscheinlich auch Ferien, Urlaubsendspurt oder wie auch immer. Es geht ins Weekend rein. Jetzt mit ganz entspannter Mucke für euch von Sade. Ich bin George, seid gegrüßt.

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1: With or Without You, das ist eine Ballade, die den meisten U2-Fans viel bedeutet. 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

80s am Freitagnachmittag, jetzt mit Musik aus unserem Summer Radio. Immer gut gelaunt, gut drauf, viel positive Energie von Gloria Estefan und der Miami Sound Machine. Und es läuft für Gloria, denn ihre Geschichte läuft auch am Broadway mit einem Musical namens Get On Your Feet, wie ein Song der Miami Sound Machine. Ja, wer einen New York-Trip plant, das Ganze findet im Marriott Marquis Hotel statt. Und hier ist Gloria Estefan mit der Miami Sound Machine.

0: 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Heute in den 80ern. Jesse
1: is a friend. Wir gehen ins Jahr 1981. Glückwunsch an Rick Springfield. Der geborene Australier mit amerikanischem Pass belegt genau in diesem Jahr, genau 2 Wochen lang schon die Spitze der US-Singlecharts mit Jesse's Girl. Währenddessen tobt sich ein gewisser Shakin' Stevens auf Platz 1 der britischen Single-Hit-Liste aus. Mit Green Door belegt der walisische Rock'n'Roll-Fan Platz 1 auf der Insel und macht diesen Sound wieder salonfähig.

Schmort scharren schon mit den Hufen. Vorher habe ich noch, liebe 80s Freunde, Musik aus unserem Italo Disco Radio online und in der App. Und Italo Disco tatsächlich par excellence, wenn ich mal ein paar Namen sage. Ja. Valerie Dor, was wir jetzt hören, ist ja nichts anderes als die Performance einer Monica Stucci auf der Bühne, die einen großen Anteil daran hatte, dass diese Songs so ein Hit geworden sind. Und natürlich auch die Stimme unter anderem von Dora Carofiglio dann im Studio. Und das alles gemeinsam ein großes Projekt und bis heute einfach mega angesagt. Habe ich auch immer wieder gerne aufgelegt. Hier ist der große Hit aus dem Jahr 1984 aus unserem Italo Disco Radio von Valerie Dor. Und gleich ab 19 Uhr dann nochmal drei Songs in unserem Italo Disco Request hier auf 80s. Here's the night.

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1: Im Studio Mia Hin. In der Eifel in NRW kämpfen hunderte Einsatzkräfte weiter gegen einen großen Waldbrand. Rund 2000 Menschen aus Hürtgenwald mussten ihre Häuser verlassen. Alte Munition im Boden erschwert die Löscharbeiten. Kanzler Merz dankte den Einsatzkräften bei X. Auch in Sachsen, im Harz und in Bayern gibt es weitere Waldbrände. Im Bundestag gibt es einen neuen Anlauf für die Widerspruchsregelung bei der Organspende. Eine Gruppe von Abgeordneten aus SPD, Union, Grünen und Linken hat einen Gesetzentwurf eingereicht. Künftig soll demnach jeder als Organspender gelten, der nicht ausdrücklich widerspricht. In Frankreich können Kinder und Jugendliche auch weiterhin auf TikTok und Insta unterwegs sein. Der Verfassungsrat hat das geplante Social-Media-Verbot für unter 15-Jährige gekippt. Es sei ein zu großer Eingriff in die Meinungs- und Kommunikationsfreiheit, heißt es. Ein Delfin schwimmt aktuell durch die Kanäle in Venedig. Bürgermeister Venturini hat in den sozialen Medien ein Video von dem Delfin gepostet. Zwischen Gondeln direkt vor der Rialto-Brücke. Der Bürgermeister bittet darum, Rücksicht auf das Tier zu nehmen.
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3: Trocken ist es heute Abend, dazu meist klar. Nur im Südwesten ziehen ein paar Wolken durch. In der Nacht bleibt es ebenfalls trocken. Die Tiefstwerte liegen zwischen 19 und 10 Grad. Morgen kommt dann mehr Bewegung rein. Vom Südwesten her breiten sich Wolken aus. Dazu sind vereinzelt kräftige Schauer und Gewitter möglich. Mit Höchstwerten bis 38 Grad.
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5: Wochenendsport, kurz nach 18 Uhr. Raus aus News, rein in die Mucke. Machen wir keine langen Faxen, aber freut euch schon mal. In einer Viertelstunde gibt's neue Musik für euch, denn heute ist ja Neo Friday und ich sage nur Chaka Khan gemeinsam mit Snoop Doggy Dogg. Aber jetzt erstmal rein in eine Stunde mit Billy Idol und Musik aus unserem Summer Radio online und in der App.

0: Song als Erinnerung daran, eigenständig zu bleiben.
1: Frank Oberpichler von Paso Doble über Talking Heads, Once in a Lifetime.
2: Once in a Lifetime von Talking Heads, den höre ich mir einfach immer an, wenn ich mir wieder mal meiner Eigenheiten, meines Individualseins bewusst werden möchte, weil, also David Byrne und seine Jungs, was die da gemacht haben, das hat mich damals dermaßen vom Stuhl gerissen und ist für mich richtig Vorbild geworden, wenn man was Eigenständiges, Mutiges macht. Also Once in a Lifetime, das höre ich immer, wenn ich gut drauf kommen möchte.
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0: It is am frühen Freitagabend. Es ist wieder Neo Friday und heute gibt es neue Mucke von dieser Lady hier. Lege mehr. Chaka Khan hat frisches Material. Und da hören wir mal rein.
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0: Ja, das ist neue Musik von 80s Stars oder ganz brandneue Bands, die voll auf den 80s Sound abfahren. Davon gibt es ja auch einiges. Und heute haben wir eine Traumkombination, wie ich finde. Chaka Khan gemeinsam mit Snoop Doggy Dogg. Habt ihr heute Morgen im Peter Ellmann Morgen oder vorhin mal Kollege Torte sicher schon gehört. Richtig funky, der Disco-Schmeißer. Boogies My Soul. Der Song ist die zweite Auskopplung aus Chaka Khans Album Trackzilla und enthält eben auch diese Rap-Parts von Snoop Dogg. Viel Spaß damit und das ist ganz neu in unserem 80s, 80s Neo Radio online und in der App.

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0: Andy Bell und Vince Clark nutzen die Erasure-Pause und gehen eigene Wege. Andy feiert das 21-jährige Jubiläum seines Solo-Debüts Electric Blue Ende August mit der erweiterten Edition Extended Blue. Neben dem Originalalbum gibt es da B-Seiten-Raritäten und bisher unveröffentlichtes Vinylmaterial. Tja, und Vince Clark, der zeigt sich dagegen von seiner experimentellen Seite. Auf dem Album Metanoia, Music from Therapy, das gerade rausgekommen ist, ist er als Gastmusiker zu hören. Das Album ist eine gemeinsame Veröffentlichung mehrerer Künstler, steckt voller atmosphärischer Elektronik und handelt von Therapie und Selbstreflexion. Tja, zwei völlig unterschiedliche Projekte, die zeigen, auch nach mehr als 4 Jahrzehnten bleiben Andy Bell und Vince Clark musikalisch neugierig, verkürzen ihren Fans ganz nebenbei auch die Wartezeit aufs nächste Erasure-Album. Das soll ja auch noch dieses Jahr rauskommen. Einen genauen Veröffentlichungstermin haben die beiden allerdings noch nicht genannt.
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0: 80s Wochenendspurt am frühen Freitagabend. Jetzt mit Musik aus unserem Hip-Hop-Radio. Findet ihr online und in der App, neben weit über 30 anderen Radios für jeden Musikgeschmack und jede Laune. Aber jetzt weiter mit Eric B. und Rakim. Pay it in full.
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1: Im Studio Mia Hin. In der Eifel in NRW kämpfen hunderte Einsatzkräfte weiter gegen einen großen Waldbrand. Rund 2000 Menschen aus Hürtgenwald mussten ihre Häuser verlassen. Alte Munition im Boden erschwert die Löscharbeiten. Kanzler Merz dankte den Einsatzkräften bei X. Auch in Sachsen, im Harz und in Bayern gibt es weitere Waldbrände. Es ist zumindest ein kleiner Lichtblick. Die Zahl der Firmenpleiten ist zuletzt etwas gesunken. Im Mai um 2% auf knapp 2000 Fälle. Unterm Strich bleibt die Lage aber angespannt, heißt es von der Deutschen Industrie- und Handelskammer. Die Bauarbeiten an der Bahnstrecke Berlin-Hannover werden zu einer weiteren Geduldsprobe für Reisende. Ab Oktober wird die Strecke saniert. Und weil sich die Arbeiten an einer anderen Strecke verzögern, muss die Deutsche Bahn ihr Umleitungskonzept anpassen. Zwischen Berlin und Hannover ist man dann wohl deutlich länger unterwegs. Kann man lernen, glücklich zu sein? Mehrere hundert Schulen in Deutschland setzen mittlerweile darauf und schreiben Glück auf den Stundenplan, oft als Wahlpflichtfach oder integriert in andere Fächer wie Ethik. Zum Beispiel mit Achtsamkeitsübungen und Teamwork sollen die Schüler mental gestärkt werden.
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3: Trocken ist es heute Abend, dazu meist klar, nur im Südwesten ziehen ein paar Wolken durch. In der Nacht bleibt es ebenfalls trocken, die Tiefstwerte liegen zwischen 19 und 10 Grad. Morgen kommt dann mehr Bewegung rein. Vom Südwesten her breiten sich Wolken aus, dazu sind vereinzelt kräftige Schauer und Gewitter möglich, mit Höchstwerten bis 38 Grad. 80s.
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4: Kurz nach 19 Uhr für euch immer drei Songs aus unserem Italo Disco Radio online und in der App. Und hier hört ihr natürlich auch die Perlen des Euro Disco und des High Energy. Und genau eine solche Nummer habe ich jetzt für euch. Das erste Mal habe ich Gillian Lane aus Kanada gehört, als ich mir die Doppel-CD von Ben Liebrand gekauft habe. Italo Disco bzw. High Energy in the Mix. Dann habe ich mir den Song von Gillian Lane runtergeladen und lege ihn bis heute bei meinen DJ-Sets auf. Und das kommt immer mega gut an. Mein Geheimtipp sozusagen für euch, falls ihr die Nummer nicht sowieso schon kennt, Gillian Lane, Take My Heart Away aus dem Jahr 1983.
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Ja, der Nachfolgehit nach Tarzan Boy, Baltimora war das, Sea of 80s, 80s. Übrigens ein Songwunsch von Manni aus Gelsenkirchen. Vielen Dank für deine Mail. Eure Songwünsche gerne über 80s80s.de. Und der dritte Track, der kommt jetzt von Radiorama, auch ein Evergreen bei uns im Metallo Disco Radio online und in der App. Aliens.

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0: 80s Timeline mit Peter Ellmann aus der Morning Show. Heute in den 80ern. Jesse
1: is a friend. Wir gehen ins Jahr 1981. Glückwunsch an Rick Springfield. Der geborene Australier mit amerikanischem Pass belegt genau in diesem Jahr, genau 2 Wochen lang schon die Spitze der US-Singlecharts mit Jesse's Girl. Währenddessen tobt sich ein gewisser Shakin' Stevens auf Platz 1 der britischen Single-Hit-Liste aus. Mit Green Door belegt der walisische Rock'n'Roll-Fan Platz 1 auf der Insel und macht diesen Sound wieder salonfähig.

Ja, mal ganz easy weiter Richtung Wochenende. Jetzt mit Musik aus unserem Radio für den Indie-Rock-and-Pop-Sound der 80s. 80s, 80s Alternative. Und es gibt noch viel mehr Radios online und in der App für jeden Musikgeschmack und jede Laune. Aber

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1: Im Studio Mia Hin. Der große Waldbrand in der Eifel in NRW ist weiter nicht unter Kontrolle. Der Landkreis Düren spricht wegen des drehenden Windes von einer dynamischen Lage. In der Gemeinde Hürtgenwald mussten rund 2000 Menschen ihre Häuser verlassen. Hunderte Einsatzkräfte kämpfen gegen die Flammen. Und auch in Rheinland-Pfalz bleibt die Waldbrandlage angespannt. In den Orten Langenfeld und Arft in der Vordereifel sollen sich die Menschen vorsorglich auf eine mögliche Evakuierung vorbereiten. Die Behörden rufen dazu auf, Notgepäck für 2 bis 3 Tage bereitzuhalten. Im Bundestag gibt es einen neuen Anlauf für die Widerspruchsregelung bei der Organspende. Eine Gruppe von Abgeordneten aus SPD, Union, Grünen und Linken hat einen Gesetzentwurf eingereicht. Künftig soll demnach jeder als Organspender gelten, der nicht ausdrücklich widerspricht. Gut jeder Fünfte will im Urlaub bewusst auf Smartphone und Social Media verzichten. Im Schnitt knapp 3 Tage. Besonders konsequent sind die über 65-Jährigen. Fast jeder Dritte plant eine digitale Auszeit. Bei den Jüngeren sind es nur 17%, so eine Bitkom-Umfrage.
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3: Trocken ist es heute Abend, dazu meist klar. Nur im Südwesten ziehen ein paar Wolken durch. In der Nacht bleibt es ebenfalls trocken. Die Tiefstwerte liegen zwischen 19 und 10 Grad. Morgen kommt dann mehr Bewegung rein. Vom Südwesten her breiten sich Wolken aus. Dazu sind vereinzelt kräftige Schauer und Gewitter möglich. Mit Höchstwerten bis 38 Grad.
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0: Ein ganz neuer Frauentyp, der mich inspiriert hat. Rahle Oberpichler von Paso Doble über Eurythmics. Sweet Dreams. Sweet Dreams are
1: made of these. Als ich die Eurythmics das erste Mal gesehen habe, da hat's mich einfach umgehauen. Annie Lennox ist für mich ein absoluter Umbruch gewesen. Dieser neue Frauentyp, ganz androgyn, ganz zurückgenommen, unglaublich intensiv, die Augen, toll. Das war so der Startschuss für mich, wegzukommen von diesem Girly-mäßigen, sondern einfach Mensch sein. Ich fand das so toll. Und dann natürlich auch noch die Musik. Wow!
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1: Im Studio Mia Hin. In der Eifel in NRW kämpfen hunderte Einsatzkräfte weiter gegen einen großen Waldbrand. Rund 2000 Menschen aus Hürtgenwald mussten ihre Häuser verlassen. Alte Munition im Boden erschwert die Löscharbeiten. Kanzler Merz dankte den Einsatzkräften bei X. Auch in Sachsen, im Harz und in Bayern gibt es weitere Waldbrände. Deutschlands größte Börsenkonzerne haben im Frühjahr so viel verdient wie noch nie. Der Gewinn stieg laut Unternehmensberatung EY auf gut 52 Milliarden Euro. Gleichzeitig strichen die DAX-Unternehmen binnen eines Jahres zehntausende Stellen, allen voran in der Autobranche. In Frankreich können Kinder und Jugendliche auch weiterhin auf TikTok und Insta unterwegs sein. Der Verfassungsrat hat das geplante Social-Media-Verbot für unter 15-Jährige gekippt. Es sei ein zu großer Eingriff in die Meinungs- und Kommunikationsfreiheit, heißt es. Kann man lernen, glücklich zu sein? Mehrere hundert Schulen in Deutschland setzen mittlerweile darauf und schreiben Glück auf den Stundenplan, oft als Wahlpflichtfach oder integriert in andere Fächer wie Ethik. Zum Beispiel mit Achtsamkeitsübungen und Teamwork sollen die Schüler mental gestärkt werden.
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3: Klar ist es meistens, nur ein paar Wolken sind dabei und es bleibt trocken. In der Nacht sinken die Temperaturen auf 19 bis 10 Grad. Morgen kommen dann von Südwesten her mehr Wolken rein und ab und zu sind kräftige Schauer und auch Gewitter dabei. Am wärmsten werden es bis 38 Grad.
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1: Mick Hucknall wuchs ohne Mutter auf. In seinem Song Holding Back the Years verarbeitet der Simply Red Frontmann diese Erfahrung. Als der Song zum Welthit wird, meldet sich seine Mutter nach vielen Jahren ohne Kontakt. 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
1: Im Studio Lisa Schwarzkopf. Der große Waldbrand in der Eifel in NRW ist weiter nicht unter Kontrolle. Der Landkreis Düren spricht wegen des drehenden Windes von einer dynamischen Lage. In der Gemeinde Hürtgenwald mussten rund 2000 Menschen ihre Häuser verlassen. Hunderte Einsatzkräfte kämpfen gegen die Flammen. Im Bundestag gibt es einen neuen Anlauf für die Widerspruchsregelung bei der Organspende. Eine Gruppe von Abgeordneten aus SPD, Union, Grünen und Linken hat einen Gesetzentwurf eingereicht. Künftig soll demnach jeder als Organspender gelten, der nicht ausdrücklich widerspricht. Aktuell ist es genau andersherum. Die Deutsche Bahn will keinen Platz für neue Wettbewerber machen und zieht deshalb vor Gericht. Hintergrund ist ein Beschluss der Bundesnetzagentur, dass auf stark ausgelasteten Strecken mindestens 2 Fernverkehrsanbieter fahren sollen. Ab 2028 will der italienische Anbieter Italo in Deutschland starten. Es wird am Wochenende wieder richtig voll auf den Straßen und Autobahnen. In Sachsen, Sachsen-Anhalt, Thüringen und Schleswig-Holstein gehen die Ferien zu Ende. Viele kommen jetzt noch aus dem Urlaub zurück und das bedeutet Stau. 80s
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3: Klar ist es meistens, nur ein paar Wolken sind dabei und es bleibt trocken. In der Nacht sinken die Temperaturen auf 19 bis 10 Grad. Morgen kommen dann von Südwesten her mehr Wolken rein und ab und zu sind kräftige Schauer und auch Gewitter dabei. Am wärmsten werden es bis 38 Grad.
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0: 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Steve Norman von Spandau Ballet über Kim Wilde. You keep me hanging on.
1: In den 80ern war ich total in Kim Wilde verliebt. Das einzige Poster in meinem Zimmer war von ihr. Ihr Look, ihre Songs, ihre Haltung, alles hat mich begeistert. Und normalerweise sagt man ja, man sollte seine Idole besser nicht treffen, aber Kim Wilde ist die Ausnahme. Als ich sie Jahre später kennengelernt habe, war ich sogar noch mehr beeindruckt. Eine großartige Künstlerin und ein wunderbarer Mensch.
2: We love you, Kimmy!
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1: Im Studio Lisa Schwarzkopf. In der Eifel in NRW kämpfen hunderte Einsatzkräfte weiter gegen einen großen Waldbrand. Rund 2000 Menschen aus Hürtgenwald mussten ihre Häuser verlassen. Alte Munition im Boden erschwert die Löscharbeiten. Kanzler Merz dankte den Einsatzkräften bei X. Auch in Sachsen, im Harz und in Bayern gibt es weitere Waldbrände. Es ist zumindest ein kleiner Lichtblick. Die Zahl der Firmenpleiten ist zuletzt etwas gesunken. Im Mai um 2% auf knapp 2000 Fälle. Unterm Strich bleibt die Lage aber angespannt, heißt es von der Deutschen Industrie- und Handelskammer. In Frankreich können Kinder und Jugendliche auch weiterhin auf TikTok und Insta unterwegs sein. Der Verfassungsrat hat das geplante Social-Media-Verbot für unter 15-Jährige gekippt. Es sei ein zu großer Eingriff in die Meinungs- und Kommunikationsfreiheit. Ein Delfin schwimmt aktuell durch die Kanäle in Venedig. Bürgermeister Venturini hat in den sozialen Medien ein Video von dem Delfin gepostet. Zwischen Gondeln direkt vor der Rialto-Brücke. Der Bürgermeister bittet darum, Rücksicht auf das Tier zu nehmen.
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2: Klar ist es meistens, nur ein paar Wolken sind dabei und es bleibt trocken. In der Nacht sinken die Temperaturen auf 19 bis 10 Grad. Morgen kommen dann von Südwesten her mehr Wolken rein und ab und zu sind kräftige Schauer und auch Gewitter dabei. Am wärmsten werden es bis 38 Grad.
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1: Natürlich war Goldener Reiter von Joachim Witt Anfang der 80er ein riesengroßer Hit in der Bundesrepublik. Doch bevor es dazu kam, hielt Witt den Song zunächst lange zurück und als er dann veröffentlicht wurde, lag er zunächst schwer wie Blei in den Plattenregalen. Wie das Lied dann ein Erfolg wurde, das hört ihr in meinem Podcast.

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1: Im Studio Lisa Schwarzkopf. Der große Waldbrand in der Eifel in NRW ist weiter nicht unter Kontrolle. Der Landkreis Düren spricht wegen des drehenden Windes von einer dynamischen Lage. In der Gemeinde Hürtgenwald mussten rund 2000 Menschen ihre Häuser verlassen. Hunderte Einsatzkräfte kämpfen gegen die Flammen. Im Bundestag gibt es einen neuen Anlauf für die Widerspruchsregelung bei der Organspende. Eine Gruppe von Abgeordneten aus SPD, Union, Grünen und Linken hat einen Gesetzentwurf eingereicht. Künftig soll demnach jeder als Organspender gelten, der nicht ausdrücklich widerspricht. Aktuell ist es genau andersherum. Kann man lernen, glücklich zu sein? Mehrere hundert Schulen in Deutschland setzen mittlerweile darauf und schreiben Glück auf den Stundenplan, oft als Wahlpflichtfach oder integriert in andere Fächer wie Ethik. Zum Beispiel mit Achtsamkeitsübungen und Teamwork sollen die Schüler mental gestärkt werden. Es wird am Wochenende wieder richtig voll auf den Straßen und Autobahnen. In Sachsen, Sachsen-Anhalt, Thüringen und Schleswig-Holstein gehen die Ferien zu Ende. Viele kommen jetzt noch aus dem Urlaub zurück und das bedeutet Stau.
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3: Klar ist es meistens, nur ein paar Wolken sind dabei und es bleibt trocken. In der Nacht sinken die Temperaturen auf 19 bis 10 Grad. Morgen kommen dann von Südwesten her mehr Wolken rein und ab und zu sind kräftige Schauer und auch Gewitter dabei. Am wärmsten werden es bis 38 Grad.

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1: as a rock. Ja, das ist vielleicht eine der schönsten Liebesgeschichten in der Historie der Popmusik. Nick Ashford und Valerie Simpson sind zunächst nur Kollegen, die Songs für berühmte Musiker schreiben. Wieso es eines Tages dann doch Klick macht und sie in Solid von genau dieser gerade entstandenen großen Liebe singen, das erzähle ich euch in meinem Podcast.

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1: Im Studio Lisa Schwarzkopf. In der Eifel in NRW kämpfen hunderte Einsatzkräfte weiter gegen einen großen Waldbrand. Rund 2000 Menschen aus Hürtgenwald mussten ihre Häuser verlassen. Alte Munition im Boden erschwert die Löscharbeiten. Kanzler Merz dankte den Einsatzkräften bei X. Auch in Sachsen, im Harz und in Bayern gibt es weitere Waldbrände. In Rheinland-Pfalz dagegen hat sich die Waldbrandlage etwas entspannt. Das Feuer ist unter Kontrolle. Evakuiert werden muss in den Orten Langenfeld und Arft in der Vordereifel erstmal nicht, teilte der Landkreis Main-Koblenz mit. Jetzt geht es darum, letzte Glutnester zu löschen. Es ist zumindest ein kleiner Lichtblick. Die Zahl der Firmenpleiten ist zuletzt etwas gesunken. Im Mai um 2% auf knapp 2000 Fälle. Unterm Strich bleibt die Lage aber angespannt, heißt es von der Deutschen Industrie- und Handelskammer. Ein Delfin schwimmt aktuell durch die Kanäle in Venedig. Bürgermeister Venturini hat in den sozialen Medien ein Video von dem Delfin gepostet. Zwischen Gondeln direkt vor der Rialto-Brücke. Der Bürgermeister bittet darum, Rücksicht auf das Tier zu nehmen.
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3: Wenig Wolken gibt es erstmal. Später ziehen dann von Südwesten rüber viele Wolken auf und es kann vereinzelt Schauer und auch Gewitter geben, teils kräftig. Dazu liegen die Höchstwerte heute bei 22 bis 38 Grad. Morgen geht's mit mal mehr, mal weniger Wolken weiter. Im Süden sind wieder Schauer und Gewitter drin, maximal 33 Grad.

0: Allein das Video ist Blockbuster für sich und die Musik ist jeden Grammy wert. Thomas Anders von Modern Talking über Michael Jackson, Billie Jean.
1: Damals war die große Zeit der Videos und wo man dann eben nachts sich einen Wecker gestellt hat, um irgendwie die weltweite Videopremiere zu sehen. Und das war ja auch, Billie Jean war ja ein Kurzfilm. Das hat mich so fasziniert und dieser Michael Jackson, der musikalische Facetten gezeigt hat, wo man auch selbst weiß, das könnte ich nie. Also das passt nicht zu mir oder ich könnte es stimmlich nicht machen. Ja, für mich einer der Überfliegersongs der Musikgeschichte.
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1: Im Studio Lisa Schwarzkopf. Der große Waldbrand in der Eifel in NRW ist weiter nicht unter Kontrolle. Der Landkreis Düren spricht wegen des drehenden Windes von einer dynamischen Lage. In der Gemeinde Hürtgenwald mussten rund 2000 Menschen ihre Häuser verlassen. Hunderte Einsatzkräfte kämpfen gegen die Flammen. Die Debatte um die Widerspruchsregelung bei der Organspende kommt zurück in den Bundestag. Eine parteiübergreifende Gruppe hat dafür einen Gesetzentwurf eingereicht. Künftig soll jeder als Organspender gelten, der nicht